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1: Im Studio Michael Miem. Die angekündigten Truppenreduzierungen der USA in Europa werden nach Angaben von NATO-Generalsekretär Rutte unmittelbar umgesetzt. Vor dem Treffen der Verteidigungsminister in Brüssel betonte er, dass die europäischen Bündnispartner nun stärker gefordert seien, eigene militärische Fähigkeiten aufzubauen. Die Anpassungen seien Teil der regulären NATO-Planungen. Für den Fall eines Krieges versicherte Rutte jedoch, dass alle Mitgliedstaaten ihre verfügbaren Kräfte vollständig einsetzen würden, um die Verteidigungsfähigkeit des Bündnisses sicherzustellen. Wegen umfangreicher Bauarbeiten auf einer wichtigen Fernverkehrsstrecke werden Bahnfahrten zwischen Berlin und Hannover ab Oktober deutlich mehr Zeit in Anspruch nehmen. Julia Kersten hat die Details.
2: Die Generalsanierung der Verbindung bis Lehrte bei Hannover soll bis Ende 2027 dauern. Während dieser Zeit müssen sich Reisende auf Umleitungen und Fahrzeitverlängerungen von bis zu 80 Minuten einstellen. Auswirkungen wird das auch auf die Verbindungen zwischen Berlin und Nordrhein-Westfalen haben, da zahlreiche Fernzüge über die Strecke verkehren.
1: Der Deutsche Presserat spricht sich gegen eine generelle Kennzeichnung von journalistischen Texten aus, die mit Hilfe von künstlicher Intelligenz erstellt wurden. Nach Einschätzung des Selbstkontrollgremiums lässt sich häufig nur schwer bestimmen, in welchem Umfang KI an einem Beitrag beteiligt war. Entscheidend sei deshalb nicht die verwendete Technik, sondern die Einhaltung der journalistischen Standards des Pressekodex. Anders sieht der Presserat den Umgang mit Bildern und Videos. KI-generierte Aufnahmen sollen weiterhin gekennzeichnet werden, um Verwechslung mit echten Aufnahmen zu vermeiden. Geschäftsreisende aus Deutschland liegen einer Umfrage zufolge im internationalen Vergleich an der Spitze, wenn es um fehlerhafte oder nicht zulässige Reisekostenabrechnungen geht. Rund jeder vierte Befragte gab an, regelmäßig Ausgaben einzureichen, die nicht den Vorgaben entsprechen. Damit lag Deutschland vor Frankreich, Spanien, den USA und Großbritannien.
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3: Ja, aktuell klettert das Thermometer in der Lausitz bereits kräftig nach oben. Wir haben es aktuell 17 bzw. zwischen 17 und 22 Grad. Und das ist erst ja der Anfang. Der Freitag macht nämlich keine halben Sachen. Viel Sonnenschein, nur wenige Wolken und sommerliche 31 bis 34 Grad stehen auf dem Programm. Dazu weht ein schwacher bis mäßiger Südwind. Und am Nachmittag sind zwar vereinzelt noch Schauer möglich, vor allem im Norden des Sendegebietes, aber meistens bleibt es dann doch trocken.
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3: Die B156 ist bei der Ortsdurchfahrt Schillichau voll gesperrt. Grund ist die Fahrbahnerneuerung und der Radwegebau. Die Umleitungen sind für Sie ausgeschildert und führen unter anderem über die S109 und S101.
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3: Ja, ein Blitzer ist gemeldet. Der steht an der L57 zwischen Guteborn und Grünewald. Wenn Sie auch einen Blitzer gesehen haben, rufen Sie uns gerne an. Schreiben Sie uns eine WhatsApp-Nachricht. Die Nummer lautet 03571 425 426. Und wir geben die Infos dann raus an alle anderen weiter. Ich wünsche Ihnen eine gute Fahrt.
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3: Genau, einen wunderschönen guten Morgen wünsche ich Ihnen am Freitag, den 19. Juni. So ist es, genau. Ein paar Tage noch, dann ist Sommersonnenwende. Ja, Sie hören Lausitzwelle, mein Name ist Annika Höche und erstmal ein bisschen Musik.

Guten Morgen bei Ihrem fröhlichen Wecker der Lausitzwelle. 6:12 Uhr. Und dann wollen wir mal schauen, was heute zum Freitag in Ihrem fröhlichen Wecker so steckt. Wir haben natürlich wieder unsere Veranstaltungstipps für Sie. Außerdem schauen wir in den Polizeireport. Dann gibt's wie immer unser Bio-Wetter und ein Kalenderblatt für den heutigen Tag. Das darf natürlich auch nicht fehlen. Und ein Blick in Ihre Zukunft, das werfen wir auch heute mit dem Horoskop. Dann gibt es gleich eine neue Folge von Vorgestellt und veröffentlicht von und mit Janine Bauer. Heute mit einem Novum, denn es geht mal nicht um Musik. Und einen neuen Titel von Bernadette Lahengst gibt es bei der CD der Woche auch zu hören. Außerdem ging es in Löbau um die ganz große Kunst und Neuigkeiten vom Senftenberger See, die habe ich ebenfalls. Und in unserer Wunschbox, da steckt heute eine ganz romantische Überraschung. Also unbedingt dranbleiben. Wir haben es jetzt gleich 6:45 und im Anschluss nach dem nächsten Titel gibt es dann erstmal ein Blick auf die Wetterprognose. Vielleicht spiele ich auch zwei Titel. Naja, passend zum Freitag jedenfalls habe ich heute einen Track rausgesucht, der nicht nur namentlich passt, sondern auch uns emotional ins Wochenende katapultiert. Hier kommen Ridin' and the Night Crawlers mit Friday.

Einen wunderschönen Freitagmorgen wünsche ich Ihnen. Mein Name ist Annika Höche. Sie hören Lausitzwelle, den fröhlichen Wecker um 6.19 Uhr. Und wir gucken mal, was so ansteht die nächsten Tage wettertechnisch. Ja, und die Lausitz, die steht vor einem heißen Sommerwochenende. Ja, schon der Freitag gibt die Richtung vor. Viel Sonnenschein, nur wenige Wolken und Temperaturen zwischen 31 und 34 Grad. Dazu weht lediglich ein schwacher bis mäßiger Südwind am Nachmittag. Sind zwar vereinzelt Schauer möglich, vor allem im Norden des Sendegebietes. Meistens bleibt es aber trocken. Selbst in der Nacht wird es kaum kühler. Die Temperaturen sinken nur auf 21 bis 19 Grad. Am Samstag bleibt es ebenfalls heiß. Bei 30 bis 33 Grad wird die Luft zunehmend schwül. Zunächst scheint noch häufig die Sonne, doch im Tagesverlauf steigt die Gewittergefahr deutlich an. Örtlich können kräftige Gewitter mit Starkregen, Hagel und Sturmböen durchziehen. Einzelne Unwetter sind nicht ausgeschlossen. Der Sonntag startet nach dem Abzug der Gewitter etwas freundlicher. Sonne und Wolken wechseln sich ab. Dazu bleibt es mit 30 bis 33 Grad weiterhin hochsommerlich warm. Vor allem im Bergland sind jedoch erneut einzelne Schauer möglich. Und der Blick auf den Montag, das Sommerwetter, das bleibt uns auch Anfang der nächsten Woche noch erhalten. Bei einem Mix aus Sonne und Wolken werden nochmal 28 bis 31 Grad erreicht und dazu bleibt es auch meist trocken. Ja, die Sonnencreme, die hat am Wochenende Dauerdienst und der Ventilator, der macht Überstunden. Aber am Sonntag ist ja auch Sommersonnenwende und damit der astronomische bzw. kalendarische Sommeranfang. Genau, genau so ist das. Gleich kommt Chiara Bischoff mit den Nachrichten aus ihrer Region. 6.21 Uhr haben wir es und vorher macht Queen noch ein bisschen Stimmung. Das ist Bachmann Turner Overdrive.

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1: Physik, Jahre Bischof, guten Morgen. Das St. Carolus Krankenhaus und das Städtische Klinikum Görlitz wollen künftig enger zusammenarbeiten, um die medizinische Versorgung in der Region langfristig zu sichern. Darauf haben sich beide Häuser in einer gemeinsamen Vereinbarung verständigt. Hintergrund ist die wirtschaftliche Situation des St. Carolus Krankenhauses sowie die Auswirkungen der Krankenhausreform. Dazu Marc Buschbeck.
2: Durch den Zusammenschluss soll sich das St. Carolus Krankenhaus künftig stärker auf ausgewählte stationäre und ambulante Leistungen konzentrieren können. Dazu wird die Notaufnahme am 1. Oktober diesen Jahres geschlossen, sowie die Intensivmedizin reduziert. Das städtische Klinikum Görlitz übernimmt künftig die zentrale Notfallversorgung. Die Versorgung soll dort mit 17 Fachkliniken auf höchstem Niveau gebündelt werden. Die Umsetzung der Kooperation erfolgt schrittweise.
1: An der Oberschule Neukirch-Lausitz gibt es für das Schuljahr 2026/27 mehr Anmeldungen als zur Verfügung stehende Plätze. Deshalb erfolgt die Auswahl der Schüler per Los. Betroffene Eltern kritisieren das Zufallsverfahren scharf. Für das Landesamt für Schule und Bildung ist die Verlosung von Schulplätzen hingegen ein normaler Vorgang, wie Pressesprecher Clemens Arndt auf Anfrage erklärt. Es sei ein von der Rechtsprechung anerkanntes und gängiges Verfahren. Bei der Umlenkung werde auf Zumutbarkeit und Angemessenheit des Schulweges geachtet. Das Finanzamt Karlau schließt zum 18. August seine Außenstelle in Finsterwalde. Zur Begründung hieß es aus Karlau, dass die organisatorischen, wirtschaftlichen und personellen Rahmenbedingungen nicht mehr tragfähig seien. Bei den Einwohnern der Sängerstadt stößt die kommende Schließung auf Unverständnis. Das Brandenburger Finanzministerium will insgesamt die räumliche Präsenz der Finanzämter neu ausrichten und die Kontaktangebote bedarfsgerecht und zukunftssicher weiterentwickeln, heißt es in einer Mitteilung zur Schließung. An der Müllverbrennungsanlage in Lauter ist gestern ein Feuer ausgebrochen. Nach Angaben der Regionalleitstelle war eine Verpuffung in einem Abfallbunker die Ursache. Wegen der starken Rauchentwicklung wurden Anwohner über Warn-Apps aufgefordert, Fenster und Türen geschlossen zu halten. Rund 20 Feuerwehren aus der Region sowie Einsatzkräfte der LEAG-Werksfeuerwehr sind vor Ort im Einsatz. Menschen seien nach aktuellem Stand nicht in Gefahr.
3: Dankeschön, Chiara.
0: Das Wetter.
3: Aktuell klettert das Thermometer in der Lausitz bereits kräftig nach oben. Wir haben es aktuell 18 bis 22 Grad und das ist erst der Anfang. Der Freitag macht nämlich hier keine halben Sachen. Viel Sonnenschein, nur wenige Wolken und sommerliche 31 bis 34 Grad stehen auf dem Programm. Dazu weht nur ein schwacher bis mäßiger Südwind und am Nachmittag sind zwar vereinzelt Schauer möglich, vor allem im Norden des Sendegebietes. Meistens bleibt es aber trocken.
0: Der Verkehrsdienst.
3: L591 bzw. L631 Plesser Richtung Hirschfeld zwischen Plesser und dem Abzweig nach Plesser Süd besteht Gefahr durch eine ungesicherte Unfallstelle. Die Fahrbahn ist voll gesperrt. Ortskundige Autofahrer werden gebeten, das Gebiet weiträumig zu umfahren.
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3: Ja, ein Blitzer ist gemeldet, der steht an der L57 zwischen Gudeborn und Grünewald. Wenn Sie auch einen Blitzer gesehen haben, dann rufen Sie uns gerne an, schreiben Sie uns eine WhatsApp-Nachricht an die 03571 425 426 und wir geben die Infos dann an alle anderen weiter. Ich wünsche Ihnen eine gute Fahrt.
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3: 6:34 Uhr, kurz nach 6:30 Uhr. Mein Name ist Annika Höche und Sie hören Lausitzwelle.

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0: Guten Morgen, wir haben es 6.42 Uhr. Sie hören Ihren fröhlichen Wecker bei Lausitzwelle und jetzt für Sie Bernd Vogawa mit der kleinen täglichen Geschichtsdosis für Sie.
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2: Ein Meilenstein für die Entwicklung der Suchtmittel war eine Entdeckung des Paderborner Apothekers Friedrich Wilhelm Sertürner im Jahr 1803. Dem am 19. Juni 1783 geborenen Pharmazeuten war es gelungen, das Alkaloid des Opiums zu isolieren und seine betäubende Wirkung nachzuweisen. Das Morphin oder Morphium war entdeckt. Bis dahin hatte die Chirurgie über kein Narkosemittel verfügt, das mit kalkulierbarem Risiko verwendbar war. Die Erfindung der Injektionsnadel und der ausgiebige Gebrauch des neuen Morphiums in den vielen Kriegen des 19. Jahrhunderts löste die erste Drogenwelle in Europa aus. Viele Soldaten, die im Krieg in den Lazaretten unter Verwendung von Morphium operiert und dauerhaft schmerzfrei gehalten wurden, kamen als Morphisten nach Hause. Die Freiheitsstatue kam am 19. Juni 1885 per Schiff im New Yorker Hafen an. Sie war ein Geschenk des französischen Volkes an das amerikanische zum 100. Geburtstag der USA. Sie wurde im Oktober 1886 feierlich eingeweiht und 1924 zum nationalen Monument erklärt. Die 46 Meter hohe Statue erschaffen hat der französische Bildhauer Frédéric Auguste Bartholdi. Mehr als 21 Jahre benötigte dieser für die Fertigstellung des Werkes. Seit ihrer Ankunft steht die Statue auf Liberty auf einer kleinen Insel mitten im Hafen von New York und ist beliebtes Ausflugsziel von Touristen. Sie ist das Wahrzeichen von New York und gilt lange schon als universelles Symbol für Freiheit und Demokratie. Steve Fossett brach in seinem Ballon am 19. Juni 2002 zur ersten Weltumrundung als Einzelfahrer ohne Zwischenlandung auf. Der US-Amerikaner vollbrachte das spektakuläre Abenteuer mit seinem Ballon Spirit of Freedom in rund 13 Tagen. Ursprünglich hatte Fossett mit 20 Tagen kalkuliert, doch mit Spitzengeschwindigkeiten von mehr als 250 Kilometern pro Stunde und optimalen Bedingungen erreichte er sein Ziel bereits 7 Tage früher. Zuvor waren Fossett 5 ähnliche Versuche missglückt. Unwetter, Übermüdung oder Sauerstoffmangel hatten ihn immer wieder zur Aufgabe gezwungen. Aber ans Aufhören hatte Steve Fossett nie gedacht. 2007 kehrte er von einem Flug über die Wüste Nevadas nicht zurück. Nachdem er im September 2007 als vermisst gemeldet wurde, wurde er am 15. Februar 2008 offiziell für tot erklärt.
0: Dankeschön, Bernd. Wir haben es 6:45 Uhr. Einen Titel habe ich noch und dann kommen wir zu einer neuen Folge von Vorgestellt und veröffentlicht.

0: dann denken ja viele zunächst an Musiker, Bands oder neue Songs. Heute schlagen wir allerdings ein ganz anderes Kapitel auf, denn statt Gitarrenriffs und Studioproduktion stehen diesmal alte Sagen, geheimnisvolle Orte und düstere Geschichten im Mittelpunkt. Unser heutiger Gast bzw. der von Janine Bauer ist der Bautzner Autor und Podcaster Otto Thiemann. Mit seinen Büchern »Der Ruf des Wassers« und »Das Manifest des Wahnsinns« verbindet er die Legenden der Oberlausitz mit Mystery-Elementen und einem Hauch kosmischen Horrors. Wie aus einem Rollenspiel unter Freunden gleich mehrere Bücher entstanden sind und warum die Spree dabei eine besondere Rolle spielt, darüber hat meine Kollegin Janine Bauer mit ihm gesprochen. Und da hören wir jetzt mal rein.
1: Manche Geschichten beginnen mit einer Idee, andere mit einem Ort. Und manche entstehen aus etwas, das sich kaum greifen lässt. Einem Gefühl, einer Erinnerung vielleicht, einer Erinnerung an etwas, das nie passiert ist. Genauso beschreibt der Bautzner Autor Otto Thiemann seine Bücher. Mit »Der Ruf des Wassers« und »Das Manifest des Wahnsinns« hat er zwei Werke geschaffen, die tief in der Oberlausitz verwurzelt sind und gleichzeitig weit über ihre Grenzen hinausreichen. Otto, erzähl uns doch zunächst einmal kurz und knapp von deinen Büchern.
2: Die beiden Bücher sind entstanden durch eine Rollenspielrunde, die ich mal gespielt habe mit Freunden. Und die Geschichte hat mich einfach nicht losgelassen und deshalb habe ich diese Geschichte weitergeführt und habe am Ende etwas geschaffen, was die Folklore, die Sagen der Oberlausitz verbindet mit kosmischem Horror, der so langsam und seicht in das Gehirn des Lesers kriechen soll.
1: Die Landschaft der Oberlausitz wird dabei fast selbst zu einer Figur. Neben seinen Büchern widmet sich Otto noch einer weiteren Leidenschaft, dem Pen-and-Paper-Rollenspiel. Gemeinsam mit Freunden produziert er dazu inzwischen sogar einen eigenen Podcast. Für alle, die damit noch nichts anfangen können, was genau ist Pen-and-Paper eigentlich?
2: Pen-and-Paper ist ein wunderbares Hobby, was ihr alle probieren solltet unbedingt. Man sitzt quasi mit seinen Freunden um einen Tisch. Es gibt einen Spielleiter, der die Geschichte erzählt. Es gibt die Mitspieler, die in dieser Geschichte frei handeln dürfen. Und am Ende entsteht dadurch eine Geschichte, die man gemeinsam erzählt.
1: Besonders freut ihn, dass sich mittlerweile eine kleine, aber engagierte Community gebildet hat. Nach »Der Ruf des Wassers« und »Das Manifest des Wahnsinns« ist denn ein drittes Werk in Aussicht?
2: Das dritte Exemplar ist sehr in Aussicht. Ich bin jetzt gerade bei Seite 86 oder sowas und wird, denke ich mal, Ende diesen Jahres auf jeden Fall kommen.
1: Zum Abschluss noch die vielleicht wichtigste Frage. Warum sollte man deine Bücher lesen?
2: Also, ich denke, die Bücher zu lesen ist ein Muss, wenn man aus der Oberlausitz kommt, wenn man auf Horrorgeschichten insgesamt steht und allgemein vielleicht eher so auf Mystery-Geschichten. Und ist vor allem auch was für Leute, die sonst nicht so gerne lesen, weil ich habe mir vorgenommen, so zu schreiben, wie ich gerne lesen möchte. Und wird euch, denke ich mal, nachdenklich zurücklassen und vielleicht in ein Genre einführen, was ihr so noch nie kennenlernen konntet.
1: Der Ruf des Wassers und das Manifest des Wahnsinns sind also absolut lesenswert. Auch lohnt es sich, in den dazugehörigen Podcast zu hören. Und wer weiß, vielleicht sieht man die vertrauten Wege der Oberlausitz danach mit etwas anderen Augen.
0: Ja. Klingt auf jeden Fall mega spannend und nicht nur zu hören, sondern heute Abend dann auch zu sehen ist die neue Folge in der Drehscheibe Lausitz im Lausitzwelle Fernsehen und in unserer vorgestellt und veröffentlicht Playlist auf unserem Lausitzwelle YouTube-Kanal. 6:53 Uhr haben wir es jetzt.

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1: Im Studio Michael Miem. Die angekündigten Truppenreduzierungen der USA in Europa werden nach Angaben von NATO-Generalsekretär Rutte unmittelbar umgesetzt. Vor dem Treffen der Verteidigungsminister in Brüssel betonte er, dass die europäischen Bündnispartner nun stärker gefordert seien, eigene militärische Fähigkeiten aufzubauen. Die Anpassungen seien Teil der regulären NATO-Planungen. Für den Fall eines Krieges versicherte Rutte jedoch, dass alle Mitgliedstaaten ihre verfügbaren Kräfte vollständig einsetzen würden, um die Verteidigungsfähigkeit des Bündnisses sicherzustellen. Wegen umfangreicher Bauarbeiten auf einer wichtigen Fernverkehrsstrecke werden Bahnfahrten zwischen Berlin und Hannover ab Oktober deutlich mehr Zeit in Anspruch nehmen. Julia Kersten hat die Details.
2: Die Generalsanierung der Verbindung bis Lehrte bei Hannover soll bis Ende 2027 dauern. Während dieser Zeit müssen sich Reisende auf Umleitungen und Fahrzeitverlängerungen von bis zu 80 Minuten einstellen. Auswirkungen wird das auch auf die Verbindungen zwischen Berlin und Nordrhein-Westfalen haben, da zahlreiche Fernzüge über die Strecke verkehren.
1: Der Deutsche Presserat spricht sich gegen eine generelle Kennzeichnung von journalistischen Texten aus, die mithilfe von künstlicher Intelligenz erstellt wurden. Nach Einschätzung des Selbstkontrollgremiums lässt sich häufig nur schwer bestimmen, in welchem Umfang KI an einem Beitrag beteiligt war. Entscheidend sei deshalb nicht die verwendete Technik, sondern die Einhaltung der journalistischen Standards des Pressekodex. Anders sieht der Presserat den Umgang mit Bildern und Videos. KI-generierte Aufnahmen sollen weiterhin gekennzeichnet werden, um Verwechslung mit echten Aufnahmen zu vermeiden. Geschäftsreisende aus Deutschland liegen einer Umfrage zufolge im internationalen Vergleich an der Spitze, wenn es um fehlerhafte oder nicht zulässige Reisekostenabrechnungen geht. Rund jeder vierte Befragte gab an, regelmäßig Ausgaben einzureichen, die nicht den Vorgaben entsprechen. Damit lag Deutschland vor Frankreich, Spanien, den USA und Großbritannien.
0: Das Wetter.
3: Ja, aktuell klettert das Thermometer in der Lausitz bereits kräftig nach oben. Wir haben es 20 bis 24 Grad und das ist erst der Anfang. Der Freitag macht nämlich keine halben Sachen hier. Viel Sonnenschein, nur wenige Wolken und sommerliche 31 bis 34 Grad stehen auf dem Programm. Dazu weht ein schwacher bis mäßiger Südwind. Am Nachmittag sind zwar vereinzelt Schauer möglich, vor allem im Norden des Sendegebietes. Meistens bleibt es aber trocken.
0: Der Verkehrsdienst.
3: Die L591 bzw. L631 Plesser Richtung Hirschfeld. Zwischen Plesser und dem Abzweig nach Plesser Süd besteht Gefahr durch eine ungesicherte Unfallstelle. Die Fahrbahn ist aktuell vollgesperrt. Ortskundige Autofahrer werden gebeten, das Gebiet weiträumig zu umfahren.
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3: Ein Blitzer ist gemeldet, der steht an der L57 zwischen Grünewald und Guteborn. Wenn Sie auch einen Blitzer gesehen haben, dann rufen Sie uns gerne an. Schreiben Sie uns eine WhatsApp-Nachricht an die 03571 425 426 und wir geben die Infos dann weiter an alle anderen. Ich wünsche Ihnen eine gute Fahrt.
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3: 4 Minuten nach 7. Sie hören Lausitzwelle. Mein Name ist Annika Hürche.

0: Ja, wir haben es 13 Minuten nach um 7 und wir haben es Freitag und wir gucken einfach mal, was wir zum Einstimmen ins Wochenende heute so veranstalten können.
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0: Ja, das Jugendclubhaus Ossi am Plani in Hoyerswerda, das lädt heute Nachmittag ab 16 Uhr zu einem kreativen Malkurs ein. Alle Jugendlichen und jungen Erwachsenen ab 14 Jahren sind herzlich willkommen, neue Techniken auszuprobieren und eigene Kunstwerke zu gestalten. Die Strickgruppe des Nachbarschaftshilfevereins Hoyerswerda, die trifft sich heute auch wieder im Grünen Hain von 15 bis 18 Uhr zum gemeinsamen Handarbeiten. Ja, und egal, ob Sie jetzt Anfänger oder Profi sind, kommen Sie vorbei, bringen Sie Ihre Nadel mit, tauschen Sie kreative Ideen aus und stricken Sie in gemütlicher Runde. Das Sorbische Museum in Bautzen, das lädt Sie heute Nachmittag um 17 Uhr zum Absolventinnenkonzert Unisono ein. Dort können Sie ein anspruchsvolles Streichquartett erleben mit Caroline Koksch, Magdalena Vetter, Sarah Baumgärtel und Magdalena Mörl. Begleitet werden die Musikerinnen an der Choropetition von Almut Carven und Michael Vetter. Der Eintritt zu diesem Konzert ist für Sie kostenfrei. Das Planetarium Hoyerswerda, das lädt Sie heute Abend um 19 Uhr zu einem spannenden Vortrag ein. Erfahren Sie alles über die drei anstehenden Sonnenfinsternissen in Europa und wie Sie die spektakulären Naturschauspiele sicher beobachten können. Zudem wird Ihnen erklärt, warum wir hier in Hoyerswerda im August eine fast 88-prozentige Bedeckung erleben. Die passenden Schutzbrillen, die können Sie vor Ort auch direkt erwerben. Wir bleiben bei den Sternen. Die Sternwarte Jonsdorf, die lädt heute Abend um 21 Uhr zu einer faszinierenden Sternführung ein. Unter der Adresse an der Sternwarte 6 im Kurort Jonsdorf erfahren Sie Spannendes über das Universum. Wobei die Veranstaltung ausdrücklich auch bei bedecktem Himmel, der ja nicht kommen wird, aber vielleicht ja doch ein Wölkchen, interessant gestaltet ist. Werfen Sie einen geführten Blick in den Abendhimmel. Und das Schwesternhaus Kleinwelker, das lädt heute Abend von 19 Uhr bis 21.30 Uhr zu einem Konzert der Extraklasse ein. Die Gitarrenzwillinge Volker und Thorsten Schubert präsentieren als die Gitarreros ihr aktuelles instrumentales Programm Contigo. Freuen Sie sich also auf eigene Kompositionen der beiden voller Lebensfreude im Stile von Flamenco Nuevo, Samba und Bossa Nova. Und auch zu diesem Konzert ist der Eintritt für Sie kostenfrei. Genau, ich schaue mal aufs Öhrchen, das sagt genau Viertel acht, 7.15 Uhr und gleich wird es ein bisschen künstlerisch. Vorher wird es nochmal laut mit Alcatraz.

0: 7.19 Uhr und wie angekündigt wird es jetzt ein bisschen kunstlos, denn Kunst kann ja bekanntlich zum Nachdenken anregen, überraschen oder einfach ein Lächeln ins Gesicht zaubern. In Löbau stellten sich mehrere Teams einer ganz besonderen Herausforderung mit wenig Zeit, wechselhaftem Wetter und einer spannenden Aufgabe. Hier nochmal Janine Bauer für Sie mit den Einzelheiten.
1: Am vergangenen Wochenende fand in Löbau ein kleines Fest zum Wohlfühlen mit dem Titel Löbau, wie geht's? Das Wochenende statt. Das Fest ist ein Gemeinschaftsprojekt des Deutschen Hygienemuseums und zahlreicher Löbauer Partner. Anlass ist die Sonderausstellung Wie geht's? Die Ausstellung über mentale Gesundheit, die noch bis 4. April 2027 in Dresden zu sehen ist. Eines der vielen Angebote war eine Kunstaktion, bei der drei Teams aus Löbauerinnen und Löbauern unter Anleitung der erfahrenen Designer Wiete Sommer, Verena Zimmermann und Toni Bayer arbeiteten. Ziel war es, Werke zu schaffen, die zum Nachdenken anregen, gut tun oder einfach nur Spaß machen. Die Herausforderung dabei, ein Zeitlimit von 48 Stunden. Sonntag 15 Uhr musste alles fertig sein. Eine weitere Herausforderung war das Wetter. Immer wieder mussten die Arbeiten wegen eines Regenschauers unterbrochen werden. Im Vorfeld der Aktion gab es eine Umfrage in Löbau, um festzustellen, an welchen Orten sich die Einwohner am wohlsten fühlen und wo am unwohlsten. Der beliebteste Ort war eine Wiese auf dem Gelände der einstigen Landesgartenschau. Der Bahnhofsvorplatz schnitt am schlechtesten ab. An diesen beiden Orten sollten die Kunstwerke entstehen. Am Sonntagnachmittag konnten die Arbeiten vom Publikum begutachtet werden. Um 16.30 Uhr fand in der Johanneskirche die Preisverleihung statt. Die Jury verlieh jedem der drei Teams einen Preis in den unterschiedlichsten Kategorien. Den Publikumspreis erhielt Toni Bayer und sein Team für das Objekt Löbau, guck in die Luft.
0: Ja, und wer sich die Kunstwerke jetzt auch ansehen möchte, der kann entweder einen Abstecher nach Löbau machen oder auf dem Lausitzwelle YouTube-Kanal oder auf lausitzwelle.de schauen. Wir haben es gleich 7.22 Uhr. Sie hören den fröhlichen Wecker bei Ihrer Lausitzwelle.

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1: Physik, Jahre Bischof, guten Morgen. Das St. Carolus Krankenhaus und das städtische Klinikum Görlitz wollen künftig enger zusammenarbeiten, um die medizinische Versorgung in der Region langfristig zu sichern. Darauf haben sich beide Häuser in einer gemeinsamen Vereinbarung verständigt. Hintergrund ist die wirtschaftliche Situation des St. Carolus Krankenhauses sowie die Auswirkungen der Krankenhausreform. Dazu Marc Buschbeck.
2: Durch den Zusammenschluss soll sich das St. Carolus Krankenhaus künftig stärker auf ausgewählte stationäre und ambulante Leistungen konzentrieren können. Dazu wird die Notaufnahme am 1. Oktober diesen Jahres geschlossen, sowie die Intensivmedizin reduziert. Das städtische Klinikum Görlitz übernimmt künftig die zentrale Notfallversorgung. Die Versorgung soll dort mit 17 Fachkliniken auf höchstem Niveau gebündelt werden. Die Umsetzung der Kooperation erfolgt schrittweise.
1: An der Oberschule Neukirch-Lausitz gibt es für das Schuljahr 2026/27 mehr Anmeldungen als zur Verfügung stehende Plätze. Deshalb erfolgt die Auswahl der Schüler per Los. Betroffene Eltern kritisieren das Zufallsverfahren scharf. Für das Landesamt für Schule und Bildung ist die Verlosung von Schulplätzen hingegen ein normaler Vorgang, wie Pressesprecher Clemens Arndt auf Anfrage erklärt. Es sei ein von der Rechtsprechung anerkanntes und gängiges Verfahren. Bei der Umlenkung werde auf Zumutbarkeit und Angemessenheit des Schulweges geachtet. Das Finanzamt Karlau schließt zum 18. August seine Außenstelle in Finsterwalde. Zur Begründung hieß es aus Karlau, dass die organisatorischen, wirtschaftlichen und personellen Rahmenbedingungen nicht mehr tragfähig seien. Bei den Einwohnern der Sängerstadt stößt die kommende Schließung auf Unverständnis. Das Brandenburger Finanzministerium will insgesamt die räumliche Präsenz der Finanzämter neu ausrichten und die Kontaktangebote bedarfsgerecht und zukunftssicher weiterentwickeln, heißt es in einer Mitteilung zur Schließung. An der Müllverbrennungsanlage in Lauter ist gestern ein Feuer ausgebrochen. Nach Angaben der Regionalleitstelle war eine Verpuffung in einem Abfallbunker die Ursache. Wegen der starken Rauchentwicklung wurden Anwohner über Warn-Apps aufgefordert, Fenster und Türen geschlossen zu halten. Rund 20 Feuerwehren aus der Region sowie Einsatzkräfte der LEAG-Werksfeuerwehr sind vor Ort im Einsatz. Menschen seien nach aktuellem Stand nicht in Gefahr.
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3: Ja, aktuell klettert das Thermometer in der Lausitz bereits kräftig nach oben. Wir haben es zwischen 22 und 25 Grad und das ist erst der Anfang. Der Freitag macht nämlich keine halben Sachen hier. Viel Sonnenschein, nur wenige Wolken und sommerliche 31 bis 34 Grad stehen auf dem Programm. Dazu weht ein schwacher bis mäßiger Südwind. Am Nachmittag sind zwar vereinzelt Schauer möglich, vor allem im Norden des Sendegebietes. Meistens bleibt es aber trocken.
0: Der Verkehrsdienst.
3: L591 bzw. L631 Plesser Richtung Hirschfeld. Zwischen Plesser und dem Abzweig nach Plesser Süd besteht Gefahr durch eine Unfallstelle. Die Fahrbahn ist vollgesperrt. Ortskundige Autofahrer werden gebeten, das Gebiet weiträumig zu umfahren.
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3: Ein Blitzer ist gemeldet. Der steht an der L57 zwischen Grünewald und Gudeborn. Wenn Sie auch einen Blitzer gesehen haben, rufen Sie uns an. Schreiben Sie uns eine WhatsApp-Nachricht an die 03571 425 426. Und wir reichen dann Ihre Infos an alle anderen weiter. Ich wünsche Ihnen eine gute Fahrt.
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3: Bei Ihrer Lausitzwelle. Wir haben es 7:33 Uhr. Mein Name ist Annika Hürche.

0: 7:42 Uhr bei Ihrer Lausitzwelle und damit Zeit für die Gesundheit.
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0: Ja, heute zeigt sich das Wetter in der Lausitz von seiner eher angenehmen Seite. Allerdings kann die aktuelle Luftmasse in den Morgenstunden bei wetterfühligen Menschen für rheumatische und asthmatische Beschwerden sorgen. Auch Gelenk-, Muskel-, Glieder- oder Narbenschmerzen können etwas stärker wahrgenommen werden. Die Wetterlage kann auch häufiger zu niedrigem Blutdruck, Kopfschmerzen oder Kreislaufproblemen führen. Manche Menschen klagen zudem über Schwindelgefühle. Wer ohnehin wetterempfindlich ist, dürfte sich etwas weniger fit fühlen. Ansonsten stehen die Zeichen aber auch Wohlbefinden. Viele Menschen fühlen sich ausgeglichen, die Stimmung ist stabil und auch die Konzentration sowie Leistungsfähigkeit profitieren von den Witterungsverhältnissen. Optimal. Für den Start ins Wochenende, den Freitag, den wuppen wir auch noch gemeinsam mit der CD der Woche gleich, mit Bernadette Hengst, also, oh mein Gott. Ja, und CCA habe ich auch noch für Sie. Gucken, dass ich jetzt den richtigen Knopf drücke. Los geht's.

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1: In dieser Woche dreht sich alles um Bernadette Lahengst. Die Lausitz ist für die Musikerin und Autorin weit mehr als nur eine Region auf der Landkarte. Die Künstlerin hat sich intensiv mit den Landschaften im Wandel der sorbischen Kultur und den Menschen vor Ort beschäftigt. Besonders fasziniert sie die Transformation, wie sie selber sagt, der ehemaligen Tagebaulandschaften. Wo einst Kohle gefördert wurde, entdeckt sie heute Raum für neue Ideen und Zukunftsvision. Diese Eindrücke verarbeitete sie auf ihrem Album Visionäre Lehre, unserer CD der Woche.

Habe ich noch und den gibt es dann morgen auf die Ohren. Jetzt haben wir es 7 Uhr gleich 55, 5 vor 8 und Sie wissen, was gleich kommt, die Nachrichten zur vollen Stunde.

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1: Im Studio Michael Miem. Die angekündigten Truppenreduzierungen der USA in Europa werden nach Angaben von NATO-Generalsekretär Rutte unmittelbar umgesetzt. Vor dem Treffen der Verteidigungsminister in Brüssel betonte er, dass die europäischen Bündnispartner nun stärker gefordert seien, eigene militärische Fähigkeiten aufzubauen. Die Anpassungen seien Teil der regulären NATO-Planungen. Für den Fall eines Krieges versicherte Rutte jedoch, dass alle Mitgliedstaaten ihre verfügbaren Kräfte vollständig einsetzen würden, um die Verteidigungsfähigkeit des Bündnisses sicherzustellen. Wegen umfangreicher Bauarbeiten auf einer wichtigen Fernverkehrsstrecke werden Bahnfahrten zwischen Berlin und Hannover ab Oktober deutlich mehr Zeit in Anspruch nehmen. Julia Kersten hat die Details.
2: Die Generalsanierung der Verbindung bis Lehrte bei Hannover soll bis Ende 2027 dauern. Während dieser Zeit müssen sich Reisende auf Umleitungen und Fahrzeitverlängerungen von bis zu 80 Minuten einstellen. Auswirkungen wird das auch auf die Verbindungen zwischen Berlin und Nordrhein-Westfalen haben, da zahlreiche Fernzüge über die Strecke verkehren.
1: Der Deutsche Presserat spricht sich gegen eine generelle Kennzeichnung von journalistischen Texten aus, die mit Hilfe von künstlicher Intelligenz erstellt wurden. Nach Einschätzung des Selbstkontrollgremiums lässt sich häufig nur schwer bestimmen, in welchem Umfang KI an einem Beitrag beteiligt war. Entscheidend sei deshalb nicht die verwendete Technik, sondern die Einhaltung der journalistischen Standards des Pressekodex. Anders sieht der Presserat den Umgang mit Bildern und Videos. KI-generierte Aufnahmen sollen weiterhin gekennzeichnet werden, um Verwechslung mit echten Aufnahmen zu vermeiden. Geschäftsreisende aus Deutschland liegen einer Umfrage zufolge im internationalen Vergleich an der Spitze, wenn es um fehlerhafte oder nicht zulässige Reisekostenabrechnungen geht. Rund jeder vierte Befragte gab an, regelmäßig Ausgaben einzureichen, die nicht den Vorgaben entsprechen. Damit lag Deutschland vor Frankreich, Spanien, den USA und Großbritannien.
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3: Aktuell klettert das Thermometer in der Lausitz bereits kräftig nach oben. Wir haben es zwischen 22 und 25 Grad und das ist erst der Anfang, Leute. Der Freitag, der macht nämlich keine halben Sachen. Viel Sonnenschein, nur wenig Wolken und sommerliche 31 bis 34 Grad stehen auf dem Programm. Dazu weht nur ein schwacher bis mäßiger Südwind. Am Nachmittag sind zwar vereinzelt Schauer möglich, vor allem im Norden des Sendegebiets. Meistens bleibt es aber trocken.
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3: B101 Ortsdurchfahrt Elsterwerda ist voll gesperrt. Die Umleitungen führen unter anderem über die B169 und L59. Achtung, die Verkehrsführung wird je nach Baufortschritt angepasst. Bitte beachten Sie also auch die örtliche Beschilderung.
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3: Ein Blitzer steht an der S95 Lausitzer Straße in Milstrich. Wenn Sie auch einen Blitzer gesehen haben, dann rufen Sie uns an. Schreiben Sie uns eine WhatsApp-Nachricht an die 03571 425 426. Und wir reichen Ihre Informationen dann durch an alle anderen weiter. Ich wünsche Ihnen eine gute Fahrt.
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3: Jawohl. Einen schönen guten Morgen wünsche ich Ihnen auch. 8:04. Zeit also für gute Musik, gute Laune. Hier ist Annika Hörche vom Fröhlichen Wecker Ihrer Lausitzwelle. Gleich schauen wir, was die Sterne für Sie am Freitag noch bereithalten. Vorher habe ich für den Fröhlichen Wecker für die Halbzeit einen Halbzeitsong rausgesucht, der nicht nur alle abholt, die in den 90ern ihre Sternstunden hatten, Millennials als auch die Kids von heute, die feiern den Track genauso. Also laut aufdrehen und abgehen zu den Backstreet Boys und... 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
1: Widder. Ein interessanter Tag steht dem Widder bevor. Seine Erwartungen werden in mancher Hinsicht übertroffen. Sogar eine Versöhnung könnte dabei sein.
2: Stier.
1: Heute können Sie beweisen, dass Sie ein großes Herz haben. Rechnen Sie aber nicht mit spontaner Dankbarkeit. Man wird sich erst später revanchieren.
3: Zwillinge.
1: Niemand hat etwas dagegen, wenn die Zwillinge einen Gang zurückschalten. Lassen Sie sich ruhig ein paar Pflichten abnehmen. Man hilft Ihnen gerne.
4: Krebs.
1: Falls Sie sich heute einsam fühlen, hilft nur eins. Gehen Sie unter Menschen. Schon eine kurze Abwechslung ist Balsam für Ihre Seele.
5: Löwe.
1: Das Motto für den Löwen lautet, schonen Sie sich. Sie haben sich genug verausgabt und sollten dringend neue Energien tanken.
6: Jungfrau.
1: Sie fühlen sich munter und sind zu allem Möglichen bereit. Sport, Spaziergänge oder Gespräche. Hauptsache, es rührt sich was.
7: Waage.
1: Prickelnde Erlebnisse liegen in der Luft. Eine Begegnung macht die Waage sogar richtig kühn. Doch Vorsicht vor explosiven Abenteuern.
8: Skorpion.
1: Ganz gezielt können Sie jetzt an einer Verbesserung arbeiten. Der Zeitpunkt ist günstig. Ergreifen Sie die Initiative, denn das Glück fällt bekanntlich nicht vom Himmel.
9: Schütze.
1: Nein, der Schütze ist nicht immer stur. Er ist oft sogar sensibler, als er zugibt. Am Wochenende sollte er besonders auf intensive Zweisamkeit setzen.
10: Steinbock.
1: Sie haben keinen Grund zu klagen. Das meiste verläuft ganz nach Plan. Bei Freunden und Familie sind Sie gut aufgehoben.
11: Wassermann.
1: Frischer Wind belebt die Sinne des Wassermanns. Neue Aspekte machen ihn lebensfroh und davon kann nicht nur sein Privatleben profitieren.
12: Fische.
1: Achten Sie darauf, dass Sie neuen Bekanntschaften auch genügend Zeit widmen. Bei lieben Menschen finden Sie die Geborgenheit, nach der Sie sich sehnen.

Wir haben es 8.17 Uhr, kurz nach 8:45 Uhr. Und das heißt beim fröhlichen Wecker der Lausitzwelle, wir gucken auf den Polizeireport. Nach zwei Fällen von mutmaßlichen Erregern öffentlichen Ärgernisses in Regionalzügen sucht die Bundespolizei nun Zeugen. Bereits am 13. Juni soll ein 28-jähriger Mann nackt in einem Zug von Görlitz nach Bautzen gesessen haben. Zudem besaß er keinen gültigen Fahrschein. Ich frage mich, wo er den hätte hinstecken sollen. Egal, ein weiterer Vorfall ereignete sich am 17. Juni in einem Regionalzug von Görlitz nach Dresden. Dort soll ein 65-jähriger Mann während der Fahrt seine Hose geöffnet und an seinem Geschlechtsteil gefasst haben. Auch er war ohne gültigen Fahrschein unterwegs und wurde in Bischofswerda aus dem Zug geholt. Die Bundespolizei ermittelt in beiden Fällen und bittet betroffene Fahrgäste oder Zeugen, sich bei der Bundespolizeiinspektion Ebersbach zu melden. Bei einem Fahrradunfall in Senftenberg ist am Mittwochnachmittag ein 42-Jähriger verletzt worden. Nach Angaben der Polizei stießen in der Klettwitzer Straße zwei Radfahrer zusammen, die auf derselben Straßenseite unterwegs waren und sich entgegenkamen. Beide stürzten. Der 42-Jährige musste zur Behandlung in ein Krankenhaus gebracht werden. Dort stellte sich heraus, dass er mit mehr als 2 Promille Alkohol im Blut unterwegs war. Eine Blutprobe wurde angeordnet und eine Strafanzeige gefertigt. Der 59-jährige zweite Radfahrer blieb hingegen unverletzt. Und auf der A4 bei Weißenberg haben sich am gestrigen Mittag innerhalb kurzer Zeit 2 Verkehrsunfälle ereignet. Zunächst kollidierten ein Citroën und ein Skoda, nachdem ein 61-jähriger Autofahrer beim Überholen offenbar den nachfolgenden Wagen übersehen hatte. 4 Menschen wurden leicht verletzt, 2 von ihnen kamen ins Krankenhaus. Die Autobahn musste daraufhin gesperrt werden, der Verkehr staute sich. Am Stauende kam es dann wenig später zu einem Folgeunfall. Ein 61-jähriger Autofahrer fuhr mit seinem Wagen auf einen stehenden LKW auf und wurde dabei schwer verletzt. Er wurde zur Behandlung in ein Krankenhaus gebracht. Wir haben es jetzt 8.20 Uhr, 10 Minuten vor 8:30 Uhr. Und gleich kommt also Chiara Bischoff mit den regionalen Nachrichten für Sie.

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1: Für Sie, Chiara Bischoff, guten Morgen. Das St. Carolus Krankenhaus und das Städtische Klinikum Görlitz wollen künftig enger zusammenarbeiten, um die medizinische Versorgung in der Region langfristig zu sichern. Darauf haben sich beide Häuser in einer gemeinsamen Vereinbarung verständigt. Hintergrund ist die wirtschaftliche Situation des St. Carolus Krankenhauses sowie die Auswirkungen der Krankenhausreform. Dazu Marc Buschbeck.
2: Durch den Zusammenschluss soll sich das St. Carolus Krankenhaus künftig stärker auf ausgewählte stationäre und ambulante Leistungen konzentrieren können. Dazu wird die Notaufnahme am 1. Oktober diesen Jahres geschlossen, sowie die Intensivmedizin reduziert. Das städtische Klinikum Görlitz übernimmt künftig die zentrale Notfallversorgung. Die Versorgung soll dort mit 17 Fachkliniken auf höchstem Niveau gebündelt werden. Die Umsetzung der Kooperation erfolgt schrittweise.
1: An der Oberschule Neukirch-Lausitz gibt es für das Schuljahr 2026/27 mehr Anmeldungen als zur Verfügung stehende Plätze. Deshalb erfolgt die Auswahl der Schüler per Los. Betroffene Eltern kritisieren das Zufallsverfahren scharf. Für das Landesamt für Schule und Bildung ist die Verlosung von Schulplätzen hingegen ein normaler Vorgang, wie Pressesprecher Clemens Arndt auf Anfrage erklärt. Es sei ein von der Rechtsprechung anerkanntes und gängiges Verfahren. Bei der Umlenkung werde auf Zumutbarkeit und Angemessenheit des Schulweges geachtet. Das Finanzamt Karlau schließt zum 18. August seine Außenstelle in Finsterwalde. Zur Begründung hieß es aus Karlau, dass die organisatorischen, wirtschaftlichen und personellen Rahmenbedingungen nicht mehr tragfähig seien. Bei den Einwohnern der Sängerstadt stößt die kommende Schließung auf Unverständnis. Das Brandenburger Finanzministerium will insgesamt die räumliche Präsenz der Finanzämter neu ausrichten und die Kontaktangebote bedarfsgerecht und zukunftssicher weiterentwickeln, heißt es in einer Mitteilung zur Schließung. An der Müllverbrennungsanlage in Lauter ist gestern ein Feuer ausgebrochen. Nach Angaben der Regionalleitstelle war eine Verpuffung in einem Abfallbunker die Ursache. Wegen der starken Rauchentwicklung wurden Anwohner über Warn-Apps aufgefordert, Fenster und Türen geschlossen zu halten. Rund 20 Feuerwehren aus der Region sowie Einsatzkräfte der LEAG-Werksfeuerwehr sind vor Ort im Einsatz. Menschen seien nach aktuellem Stand nicht in Gefahr.
3: Dankeschön, Chiara.
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3: Ja, das Thermometer ist klettert und klettert und bereits ist es schon kräftig nach oben geklettert. Wir haben es nämlich aktuell 25 bis 27 Grad und da ist noch lange nicht Schluss. Der Freitag, der macht hier nämlich keine halben Sachen. Viel Sonnenschein, nur wenige Wolken und sommerliche 31 bis 34 Grad stehen auf dem Programm. Dazu weht nur ein schwacher bis mäßiger Südwind. Am Nachmittag sind zwar vereinzelt Schauer möglich, vor allem im Norden des Sendegebietes, aber meistens bleibt es trocken.
0: Der Verkehrsdienst.
3: K9207 zwischen Koblenz und der Zufahrt Knappenhütte ist diese Straße voll gesperrt. Ja, wegen der Sicherung des Knappensees. Die Umleitung führen Sie unter anderem über die B96, sind für Sie vor Ort aber auch ausgeschildert.
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3: Ein Blitzer steht an der S95 Lausitzer Straße in Milstrich. Wenn Sie auch einen Blitzer gesehen haben oder vielleicht im Stau stehen, was ich Ihnen nicht wünsche, dann rufen Sie uns aber an oder schreiben Sie uns eine WhatsApp-Nachricht oder schicken Sie eine Sprachnachricht. Die Nummer ist für alles drei das gleiche: 03571 425 426. Und wir geben Ihre Infos dann raus an alle anderen weiter. Ich wünsche Ihnen eine gute Fahrt.
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3: Um 8.34 Uhr bei Ihrer Lausitzwelle. Mein Name ist Annika Höche und wie heißt es so schön? Hoch die Hände, Wochenende.

9:15 und das ist immer die Zeit für Wünsche bei der Lausitzwelle. Und am Montag hatten wir in unserer Wunschbox einen Geburtstagsgruß und heute schließen wir den Kreis, denn wir haben auch heute wieder einen Geburtstagsgruß. Der kommt von Matthias aus dem schönen Haselbachtal, genauer aus Reichenbach, und er schrieb Folgendes. Hallo, ich bin Matthias und würde mich freuen, wenn ihr für meinen Engel Manu das Lied Supergirl von Raymond spielen würdet. Dieser Song wurde zum Hit, als wir uns kennengelernt haben und trägt viele schöne Erinnerungen. Herzliche Grüße ans Team von Lausitzwelle und mein Engel, ich liebe dich und freue mich auf deine super Geburtstagsparty morgen. Vor 26 Jahren kam der Song raus. Seit 21 Jahren sind Matthias und Manu verheiratet. Zwei mittlerweile schon erwachsene Mädels sind aus dieser Liebe hervorgegangen. Und ich wünsche morgen nicht nur der Manu eine Wahnsinnsparty, sondern den beiden noch viele weitere schöne Erinnerungen. Liebe Manu, für dich, von deinem Matthias gewünscht, Raymond mit Supergirl.

8.52 Uhr und ein heißes Hitze-Sommer-Wochenende steht der Lausitz bevor. Und dann gucken wir mal an den Senftenberger See. Da beginnen nämlich am 22. Juni die Sicherungsarbeiten an mehreren Strand- und Uferbereichen. Im Auftrag des Landesamtes für Umwelt Brandenburg werden dabei Sandmassen abgetragen, um mögliche Gefahrenstellen dauerhaft zu beseitigen. Die Arbeiten erfolgen vom Wasser aus mit einem Ponton und einem speziellen Spülgerät. Dafür muss der Strandbereich östlich des Stadthafens voraussichtlich für 2 bis 3 Wochen komplett gesperrt werden. In den folgenden Bauabschnitten soll das Baden dagegen kaum eingeschränkt sein. Ja, der Zweckverband Lausitzer Seenland Brandenburg bittet die Anwohner und Urlauber um Verständnis für die vorübergehenden Einschränkungen. Und ich denke, das Schöne ist ja, im Lausitzer Seenland. Wir haben so viele schöne Seen und so viele Freibäder, auch in der Oberlausitz, wo es vielleicht nicht mehr ganz so viele Seen gibt. Baden, das können wir fast immer und überall.

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2: Mit Michael Mim. Die Bewertung des militärischen Vorgehens gegen den Iran fällt in Israel zunehmend kritisch aus. Regierungschef Netanyahu hatte zu Beginn des Konflikts weitreichende Ziele formuliert, darunter eine dauerhafte Schwächung des iranischen Nuklear- und Raketenprogramms. Nach mehreren Monaten sehen Beobachter diese Ziele jedoch nicht erreicht. Militärische Erfolge wie die Ausschaltung führender Kommandeure hätten die politischen Strukturen in Teheran nicht entscheidend verändert, hieß es aus Expertenkreisen. Zudem wird berichtet, dass die USA zuletzt auf eine Begrenzung der Offensive gedrängt haben. Die angekündigten Truppenreduzierungen der USA in Europa werden nach Angaben von NATO-Generalsekretär Rutte unmittelbar umgesetzt. Vor dem Treffen der Verteidigungsminister in Brüssel betonte er, dass die europäischen Bündnispartner nun stärker gefordert seien, eigene militärische Fähigkeiten aufzubauen. Die Anpassungen seien Teil der regulären NATO-Planungen. Für den Fall eines Krieges versicherte Rutte jedoch, dass alle Mitgliedstaaten ihre verfügbaren Kräfte vollständig einsetzen würden, um die Verteidigungsfähigkeit des Bündnisses sicherzustellen. Wegen umfangreicher Bauarbeiten auf einer wichtigen Fernverkehrsstrecke werden Bahnfahrten zwischen Berlin und Hannover ab Oktober deutlich mehr Zeit in Anspruch nehmen. Julia Kersten hat die Details.
3: Die Generalsanierung der Verbindung bis Lehrte bei Hannover soll bis Ende 2027 dauern. Während dieser Zeit müssen sich Reisende auf Umleitungen und Fahrzeitverlängerungen von bis zu 80 Minuten einstellen. Auswirkungen wird das auch auf die Verbindungen zwischen Berlin und Nordrhein-Westfalen haben, da zahlreiche Fernzüge über die Strecke verkehren.
2: Der Deutsche Presserat spricht sich gegen eine generelle Kennzeichnung von journalistischen Texten aus, die mithilfe von künstlicher Intelligenz erstellt wurden. Nach Einschätzung des Selbstkontrollgremiums lässt sich häufig nur schwer bestimmen, in welchem Umfang KI an einem Beitrag beteiligt war. Entscheidend sei deshalb nicht die verwendete Technik, sondern die Einhaltung der journalistischen Standards des Pressekodex. Anders sieht der Presserat den Umgang mit Bildern und Videos. KI-generierte Aufnahmen sollen weiterhin gekennzeichnet werden, um Verwechslung mit echten Aufnahmen zu vermeiden.
4: Das Wetter.
5: Es ist warm und es wird noch wärmer. Aktuell sind wir bei 25 bis 28 Grad, aber das ist erst der Anfang, denn der Freitag, der macht hier keine halben Sachen. Viel Sonnenschein, wenig Wolken und sommerliche 31 bis 34 Grad stehen auf dem Programm. Dazu weht nur ein schwacher bis mäßiger Südwind. Am Nachmittag sind zwar vereinzelt Schauer möglich, vor allem im Norden des Sendegebietes, meistens bleibt es aber trocken.
4: Der Verkehrsdienst.
5: Die B156 ist bei der Ortsdurchfahrt Schillichau voll gesperrt. Grund ist die Fahrbahnerneuerung und der Radwegebau. Die Umleitungen führen Sie unter anderem über die S109 und S101 sind für Sie vor Ort aber auch ausgeschildert.
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5: So, vier Blitze haben wir. S56 Pulsnitzer Straße in Ohorn, dann S95 Lausitzer Straße in Milstrich, S101 Delanska in Nauslitz und S127 Friedenstraße in Rothenburg-Oberlausitz. Wenn Sie auch einen Blitzer gesehen haben, rufen Sie uns an, schreiben Sie uns eine WhatsApp-Nachricht an die 03571 425 426. Wir reichen Ihre Infos dann raus an alle anderen weiter. Ich wünsche Ihnen eine gute Fahrt.
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5: Um 4 Minuten nach um 9 bei Ihrer Lausitzwelle. Sie hören Annika Hörche. Oder Sie hören Annika Hörche? Nein, Lausitzwelle. Ach, Sie wissen schon.

0: Ja, 9:09 und auf Freitag um diese Uhrzeit heißt es, unsere letzte gemeinsame Stunde für den fröhlichen Wecker ist angebrochen. Aber das heißt auch, gleich wird es wieder informativ, denn gleich kommt Bernd Bogawa mit dem Kalenderblatt.
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1: Ein Meilenstein für die Entwicklung der Suchtmittel war eine Entdeckung des Paderborner Apothekers Friedrich Wilhelm Sertürner im Jahr 1803. Dem am 19. Juni 1783 geborenen Pharmazeuten war es gelungen, das Alkaloid des Opiums zu isolieren und seine betäubende Wirkung nachzuweisen. Das Morphin oder Morphium war entdeckt. Bis dahin hatte die Chirurgie über kein Narkosemittel verfügt, das mit kalkulierbarem Risiko verwendbar war. Die Erfindung der Injektionsnadel und der ausgiebige Gebrauch des neuen Morphiums in den vielen Kriegen des 19. Jahrhunderts löste die erste Drogenwelle in Europa aus. Viele Soldaten, die im Krieg in den Lazaretten unter Verwendung von Morphium operiert und dauerhaft schmerzfrei gehalten wurden, kamen als Morphisten nach Hause. Die Freiheitsstatue kam am 19. Juni 1885 per Schiff im New Yorker Hafen an. Sie war ein Geschenk des französischen Volkes an das amerikanische zum 100. Geburtstag der USA. Sie wurde im Oktober 1886 feierlich eingeweiht und 1924 zum nationalen Monument erklärt. Die 46 Meter hohe Statue erschaffen hat der französische Bildhauer Frédéric Auguste Bartholdi. Mehr als 21 Jahre benötigte dieser für die Fertigstellung des Werkes. Seit ihrer Ankunft steht die Statue auf Liberty auf einer kleinen Insel mitten im Hafen von New York und ist beliebtes Ausflugsziel von Touristen. Sie ist das Wahrzeichen von New York und gilt lange schon als universelles Symbol für Freiheit und Demokratie. Steve Fossett brach in seinem Ballon am 19. Juni 2002 zur ersten Weltumrundung als Einzelfahrer ohne Zwischenlandung auf. Der US-Amerikaner vollbrachte das spektakuläre Abenteuer mit seinem Ballon Spirit of Freedom in rund 13 Tagen. Ursprünglich hatte Fossett mit 20 Tagen kalkuliert, doch mit Spitzengeschwindigkeiten von mehr als 250 Kilometern pro Stunde und optimalen Bedingungen erreichte er sein Ziel bereits 7 Tage früher. Zuvor waren Fossett 5 ähnliche Versuche missglückt. Unwetter, Übermüdung oder Sauerstoffmangel hatten ihn immer wieder zur Aufgabe gezwungen. Aber ans Aufhören hatte Steve Fossett nie gedacht. 2007 kehrte er von einem Flug über die Wüste Nevadas nicht zurück. Nachdem er im September 2007 als vermisst gemeldet wurde, wurde er am 15. Februar 2008 offiziell für tot erklärt.

Wir haben es 18 Minuten nach um 9 und damit nochmal die richtige Uhrzeit, um einen Blick auf das Wetter der kommenden Tage zu schmeißen. Die Lausitz steht vor einem heißen Sommerwochenende. Schon der Freitag, der gibt die Richtung vor. Viel Sonnenschein, nur wenige Wolken und Temperaturen zwischen 31 und 34 Grad. Dazu weht lediglich ein schwacher bis mäßiger Südwind. Und am Nachmittag sind zwar ein paar Schauer möglich, vor allem im Norden. Aber meistens bleibt es doch trocken. Selbst in der Nacht wird es kaum kühler. Die Temperaturen sinken nur auf 21 bis 19 Grad. Am Samstag bleibt es ebenfalls heiß. Bei 30 bis 33 Grad wird die Luft zunehmend schwül. Zunächst scheint noch häufig die Sonne, doch im Tagesverlauf steigt die Gewittergefahr deutlich an. Örtlich können kräftige Gewitter mit Starkregen, Hagel und Sturmböen durchziehen. Einzelne Unwetter sind also nicht ausgeschlossen. Der Sonntag, der startet nach dem Abzug der Gewitter etwas freundlicher. Sonne und Wolken wechseln sich ab. Dazu bleibt es mit 30 bis 33 Grad weiterhin hochsommerlich warm. Vor allem im Bergland sind jedoch noch einzelne Schauer möglich. Der Blick auf den Montag, ja, das Sommerwetter, das bleibt uns erhalten. Bei einem Mix aus Sonne und Wolken werden nochmals 28 bis 31 Grad erreicht. Dazu bleibt es meistens trocken. Die Sonnencreme hat also am Wochenende Dauerdienst und der Ventilator, der macht Überstunden. Aber am Sonntag ist ja auch Sommersonnenwende und damit der astronomische bzw. kalendarische Sommeranfang. Und das heißt auch der längste Tag, die kürzeste Nacht. Danach werden die Tage wieder ein bisschen kürzer. Ja. Die Dire Straits haben wir jetzt, bevor dann nachher Chiara Bischoff mit den Regionalnachrichten kommt. 9:20 Uhr ist es.

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1: Physik, Jahre Bischof, guten Morgen. Das St. Carolus Krankenhaus und das städtische Klinikum Görlitz wollen künftig enger zusammenarbeiten, um die medizinische Versorgung in der Region langfristig zu sichern. Darauf haben sich beide Häuser in einer gemeinsamen Vereinbarung verständigt. Hintergrund ist die wirtschaftliche Situation des St. Carolus Krankenhauses sowie die Auswirkungen der Krankenhausreform. Dazu Marc Buschbeck.
2: Durch den Zusammenschluss soll sich das St. Carolus Krankenhaus künftig stärker auf ausgewählte stationäre und ambulante Leistungen konzentrieren können. Dazu wird die Notaufnahme am 1. Oktober diesen Jahres geschlossen, sowie die Intensivmedizin reduziert. Das städtische Klinikum Görlitz übernimmt künftig die zentrale Notfallversorgung. Die Versorgung soll dort mit 17 Fachkliniken auf höchstem Niveau gebündelt werden. Die Umsetzung der Kooperation erfolgt schrittweise.
1: An der Oberschule Neukirch-Lausitz gibt es für das Schuljahr 2026/27 mehr Anmeldungen als zur Verfügung stehende Plätze. Deshalb erfolgt die Auswahl der Schüler per Los. Betroffene Eltern kritisieren das Zufallsverfahren scharf. Für das Landesamt für Schule und Bildung ist die Verlosung von Schulplätzen hingegen ein normaler Vorgang, wie Pressesprecher Clemens Arndt auf Anfrage erklärt. Es sei ein von der Rechtsprechung anerkanntes und gängiges Verfahren. Bei der Umlenkung werde auf Zumutbarkeit und Angemessenheit des Schulweges geachtet. Das Finanzamt Karlau schließt zum 18. August seine Außenstelle in Finsterwalde. Zur Begründung hieß es aus Karlau, dass die organisatorischen, wirtschaftlichen und personellen Rahmenbedingungen nicht mehr tragfähig seien. Bei den Einwohnern der Sängerstadt stößt die kommende Schließung auf Unverständnis. Das Brandenburger Finanzministerium will insgesamt die räumliche Präsenz der Finanzämter neu ausrichten und die Kontaktangebote bedarfsgerecht und zukunftssicher weiterentwickeln, heißt es in einer Mitteilung zur Schließung. An der Müllverbrennungsanlage in Lauter ist gestern ein Feuer ausgebrochen. Nach Angaben der Regionalleitstelle war eine Verpuffung in einem Abfallbunker die Ursache. Wegen der starken Rauchentwicklung wurden Anwohner über Warn-Apps aufgefordert, Fenster und Türen geschlossen zu halten. Rund 20 Feuerwehren aus der Region sowie Einsatzkräfte der LEAG-Werksfeuerwehr sind vor Ort im Einsatz. Menschen seien nach aktuellem Stand nicht in Gefahr.
3: Dankeschön, Chiara.
0: Das Wetter.
3: Ja. Es steigt und steigt das Thermometer, also das selber nicht, aber die Temperaturen, die liegen schon bei 27 bis 29 Grad, aber da geht noch was. Ja, denn der Freitag, der macht hier keine halben Sachen. Viel Sonnenschein, nur wenige Wolken und sommerliche 31 bis 34 Grad stehen auf dem Programm. Dazu ein schwacher bis mäßiger Südwind. Am Nachmittag sind vereinzelt im Norden des Sendegebietes ein paar Schauer möglich. Meistens bleibt es aber trocken.
0: Der Verkehrsdienst.
3: Die S108 in Loser ist vom Ziegelteich bis zum Ortsausgang in Fahrtrichtung U ist voll gesperrt. Die Umleitungen führen Sie unter anderem über die B156, sind für Sie vor Ort aber auch ausgeschildert.
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3: An folgenden Stellen hat die sich aufgestellt: S56 Pulsnitzer Straße in Ohorn, S95 Lausitzer Straße in Milstrich, S101 Dalenska in Delanska, S101 Delanska in Nauslitz, S127 in der Friedensstraße in Rothenburg, Oberlausitz. Wenn Sie auch einen Blitzer gesehen haben, rufen Sie uns an, schreiben Sie uns eine WhatsApp-Nachricht, schicken Sie gerne eine Sprachnachricht. Die Nummer ist immer die gleiche und die lautet 03571 425 426 und wir geben Ihre Informationen dann raus an alle anderen weiter. Ich wünsche Ihnen eine gute Fahrt.
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3: Um 9.34 Uhr Endspurt hier beim fröhlichen Wecker der Lausitzwelle. Mein Name ist Annika Höche.

0: 9.41 Uhr und wir gucken mal auf die Veranstaltungstipps, was heute noch so ansteht, um ganz gebührend ins Wochenende zu starten.
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0: Das Jugendclubhaus Ossi am Plani in Hoyerswerda, das lädt heute Nachmittag ab 16 Uhr zu einem kreativen Malkurs ein. Alle Jugendlichen und jungen Erwachsenen ab 14 Jahren sind herzlich willkommen, neue Techniken auszuprobieren und eigene Kunstwerke zu gestalten. Die Strickgruppe des Nachbarschaftshilfevereins Hoyerswerda, die trifft sich heute wieder im Grünen Hain von 15 bis 18 Uhr zum gemeinsamen Handarbeiten. Egal, ob Sie jetzt Anfänger oder Profi sind, bringen Sie Ihre Nadeln mit, tauschen Sie kreative Ideen aus und stricken Sie in gemütlicher Runde. Das Sorbische Museum in Bautzen, das lädt heute Nachmittag um 17 Uhr zum Absolventinnenkonzert Unisono ein. Erleben Sie anspruchsvolles Streichquartett mit Caroline Koksch, Magdalena Vetter, Sarah Baumgärtel und Magdalena Mörl. Begleitet werden die Musikerinnen an der Korrepetition von Almut Karben und Michael Vetter. Der Eintritt zu diesem Konzert ist für sie kostenfrei. Das Planetarium Hoyerswerda, das lädt heute Abend um 19 Uhr zu einem spannenden Vortrag des Vereins ein. Erfahren Sie alles über die drei anstehenden Sonnenfinsternisse in Europa und wie Sie die spektakulären Naturschauspiele sicher beobachten können. Zudem wird Ihnen erklärt, warum wir hier in Hoyerswerda im August eine fast 88-prozentige Bedeckung erleben. Die passenden Schutzbrillen, die können Sie direkt vor Ort auch erwerben. Und wir bleiben in den Sternen. Die Sternwarte Jonsdorf, die lädt heute Abend um 21 Uhr zu einer faszinierenden Sternführung ein. Unter der Adresse an der Sternwarte 6 im Kurort Jonsdorf erfahren Sie Spannendes über das Universum. Ja, werfen Sie also einen geführten Blick in den Abendhimmel. Das Schwesternhaus Kleinbelker, das lädt heute Abend von 19 Uhr bis 21.30 Uhr zu einem Konzert der Extraklasse ein. Die Gitarrenzwillinge Volker und Thorsten Schubert präsentieren als Gitarreros ihr aktuelles instrumentales Programm. Das heißt Contigo. Und da können Sie sich freuen auf eigene Komposition voller Lebensfreude im Stile von Flamenco Nuevo, Samba und Bossa Nova. Der Eintritt zu diesem Konzert ist für Sie ebenfalls kostenfrei. Und wie Sie vielleicht schon bemerkt haben, mein Rausschmeißer ist ja immer irgendwie ein Titel aus der Region für die Region. Nur freitags, da habe ich ein kleines musikalisches Rätsel für Sie am Ende vorbereitet. Doch am Ende bin ich jetzt noch nicht den regionalen Titel, den will ich Ihnen aber nicht vorbehalten oder vorenthalten. Den gibt es jetzt trotzdem hier für Sie. Und daher ziehe ich den Titel jetzt vor. Wir haben Nordstern. Die haben nämlich nicht nur Santiano-Klassiker in ihrem Repertoire, die haben auch eigene Songs. Und einer davon heißt Perle im Kohlerevier.

ist es wieder, das kleine Musikrätsel zum Freitag. Das Rattern einer Wählscheibe ist unter anderem auch zu hören. Und ich kann Ihnen schon mal einen Tipp geben, es handelt sich heute um einen Klassiker der Elektromusik. Ich spiele es nochmal ab. Klar, Moment. Ja. Ich werde die Auflösung gleich bekannt geben. Ich will mich nur noch einmal verabschieden von Ihnen, denn ich gehe jetzt drüber ins Fernsehstudio und nehme die Regionalzeit von heute auf, mache den Freitag fertig sozusagen. Heute gibt es alle Themen rund um das Elbe-Elsterland und die Niederlausitzer Heide. Dann ein kleines Päuschen an einem schattigen Plätzchen. Und dann komme ich frisch ausgeruht ins Radiostudio zurück, damit wir dann gemeinsam ins Nachmittagsprogramm starten können. Und ein letztes Mal in dieser Woche gibt es noch einen fröhlichen Wecker, nämlich morgen früh, wie gewohnt, ab 6 Uhr. Und nächste Woche ist dann Alexander Skade wieder für Sie im Studio. Und jetzt noch die Auflösung des kleinen Anfangsrätsels, zu welchem Titel dieses Telefongeräusch gehörte. Ja, ich sag's Ihnen, zu Kraftwerks der Telefonanruf. Also dann bis später. Und bis dahin, machen Sie es gut.

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1: Mit Michael Miem. Die Bewertung des militärischen Vorgehens gegen den Iran fällt in Israel zunehmend kritisch aus. Regierungschef Netanyahu hatte zu Beginn des Konflikts weitreichende Ziele formuliert, darunter eine dauerhafte Schwächung des iranischen Nuklear- und Raketenprogramms. Nach mehreren Monaten sehen Beobachter diese Ziele jedoch nicht erreicht. Militärische Erfolge wie die Ausschaltung führender Kommandeure hätten die politischen Strukturen in Teheran nicht entscheidend verändert, hieß es aus Expertenkreisen. Zudem wird berichtet, dass die USA zuletzt auf eine Begrenzung der Offensive gedrängt haben. Die angekündigten Truppenreduzierungen der USA in Europa werden nach Angaben von NATO-Generalsekretär Rutte unmittelbar umgesetzt. Vor dem Treffen der Verteidigungsminister in Brüssel betonte er, dass die europäischen Bündnispartner nun stärker gefordert seien, eigene militärische Fähigkeiten aufzubauen. Die Anpassungen seien Teil der regulären NATO-Planungen. Für den Fall eines Krieges versicherte Rutte jedoch, dass alle Mitgliedstaaten ihre verfügbaren Kräfte vollständig einsetzen würden, um die Verteidigungsfähigkeit des Bündnisses sicherzustellen. Wegen umfangreicher Bauarbeiten auf einer wichtigen Fernverkehrsstrecke werden Bahnfahrten zwischen Berlin und Hannover ab Oktober deutlich mehr Zeit in Anspruch nehmen. Julia Kersten hat die Details.
2: Die Generalsanierung der Verbindung bis Lehrte bei Hannover soll bis Ende 2027 dauern. Während dieser Zeit müssen sich Reisende auf Umleitungen und Fahrzeitverlängerungen von bis zu 80 Minuten einstellen. Auswirkungen wird das auch auf die Verbindungen zwischen Berlin und Nordrhein-Westfalen haben, da zahlreiche Fernzüge über die Strecke verkehren.
1: Der Deutsche Presserat spricht sich gegen eine generelle Kennzeichnung von journalistischen Texten aus, die mithilfe von künstlicher Intelligenz erstellt wurden. Nach Einschätzung des Selbstkontrollgremiums lässt sich häufig nur schwer bestimmen, in welchem Umfang KI an einem Beitrag beteiligt war. Entscheidend sei deshalb nicht die verwendete Technik, sondern die Einhaltung der journalistischen Standards des Pressekodex. Anders sieht der Presserat den Umgang mit Bildern und Videos. KI-generierte Aufnahmen sollen weiterhin gekennzeichnet werden, um Verwechslung mit echten Aufnahmen zu vermeiden.
0: Das Wetter.
3: Ja, der Freitag wird heute richtig sonnig. Der Blick nach draußen lässt es da schon erahnen. Die Temperaturen steigen im Tagesverlauf auf 30 Grad in Zittau, 34 Grad in Kamenz und 35 Grad in Sonnewalde an. Wolken sind im sächsischen Teil der Lausitz kaum zu sehen. Im nördlichen Elbe-Elster zieht am Nachmittag womöglich aber eine kleine Regenwolke vorbei. Nichtsdestotrotz wird es überall gleichermaßen heiß.
0: Der Verkehrsdienst.
3: In Elsterwerda ist die Ortsdurchfahrt gesperrt. Auf der B101 findet hier die Ertüchtigung der Umleitungsstrecke statt. Eine Umleitung ist über Reichenhain ausgeschildert.
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1: Mit mir Chiara Bischoff. Guten Tag. Der Verkehrsverbund Ostsachsen hat die ersten Weichen für einen gemeinsamen Tarif in der Region gestellt. Eine Studie soll nun Modelle für einen einheitlichen Ostsachsen-Tarif entwickeln. Bereits umgesetzt wurden erste Übergangslösungen, darunter die Ausweitung des Katzensprung-Tickets und die Nutzung der Ticket-App Fertig in beiden Verbundgebieten. Gleichzeitig steigen im Zwon ab 1. August die Fahrpreise um durchschnittlich 7,3%. Deutschlandticket und Bildungsticket bleiben von der Erhöhung ausgenommen. Das St. Carolus Krankenhaus und das städtische Klinikum Görlitz wollen künftig enger zusammenarbeiten, um die medizinische Versorgung in der Region langfristig zu sichern. Darauf haben sich beide Häuser in einer gemeinsamen Vereinbarung verständigt. Hintergrund ist die wirtschaftliche Situation des St. Carolus Krankenhauses sowie die Auswirkungen der Krankenhausreform. Dazu Marc Buschbeck.
2: Durch den Zusammenschluss soll sich das St. Carolus Krankenhaus künftig stärker auf ausgewählte stationäre und ambulante Leistungen konzentrieren können. Dazu wird die Notaufnahme am 1. Oktober diesen Jahres geschlossen, sowie die Intensivmedizin reduziert. Das städtische Klinikum Görlitz übernimmt künftig die zentrale Notfallversorgung. Die Versorgung soll dort mit 17 Fachkliniken auf höchstem Niveau gebündelt werden. Die Umsetzung der Kooperation erfolgt schrittweise.
1: An der Oberschule Neukirch-Lausitz gibt es für das Schuljahr 2026/27 mehr Anmeldungen als zur Verfügung stehende Plätze. Deshalb erfolgt die Auswahl der Schüler per Los. Betroffene Eltern kritisieren das Zufallsverfahren scharf. Für das Landesamt für Schule und Bildung ist die Verlosung von Schulplätzen hingegen ein normaler Vorgang, wie Pressesprecher Clemens Arndt auf Anfrage erklärt. Es sei ein von der Rechtsprechung anerkanntes und gängiges Verfahren. Bei der Umlenkung werde auf Zumutbarkeit und Angemessenheit des Schulweges geachtet. Das Finanzamt Karlau schließt zum 18. August seine Außenstelle in Finsterwalde. Zur Begründung hieß es aus Karlau, dass die organisatorischen, wirtschaftlichen und personellen Rahmenbedingungen nicht mehr tragfähig seien. Bei den Einwohnern der Sängerstadt stößt die kommende Schließung auf Unverständnis. Das Brandenburger Finanzministerium will insgesamt die räumliche Präsenz der Finanzämter neu ausrichten und die Kontaktangebote bedarfsgerecht und zukunftssicher weiterentwickeln, heißt es in einer Mitteilung zur Schließung.
0: Das Wetter.
1: Ja, der Freitag wird heute richtig sonnig. Der Blick nach draußen lässt es da schon erahnen. Die Temperaturen steigen im Tagesverlauf auf 30 Grad in Zittau, 34 Grad in Kamenz und 35 Grad in Sonnewalde an. Wolken sind im sächsischen Teil der Lausitz kaum zu sehen. Im nördlichen Elbe-Elster zieht am Nachmittag womöglich aber eine kleine Regenwolke vorbei. Nichtsdestotrotz wird es überall gleichermaßen heiß.
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1: In Elsterwerda ist die Ortsdurchfahrt gesperrt. Auf der B101 findet hier die Ertüchtigung der Umleitungsstrecke statt. Eine Umleitung ist über Reichenhain ausgeschildert.
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0: 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Am Ende gut.
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1: Mit Michael Mim. Die Bewertung des militärischen Vorgehens gegen den Iran fällt in Israel zunehmend kritisch aus. Regierungschef Netanyahu hatte zu Beginn des Konflikts weitreichende Ziele formuliert, darunter eine dauerhafte Schwächung des iranischen Nuklear- und Raketenprogramms. Nach mehreren Monaten sehen Beobachter diese Ziele jedoch nicht erreicht. Militärische Erfolge wie die Ausschaltung führender Kommandeure hätten die politischen Strukturen in Teheran nicht entscheidend verändert, hieß es aus Expertenkreisen. Zudem wird berichtet, dass die USA zuletzt auf eine Begrenzung der Offensive gedrängt haben. Die angekündigten Truppenreduzierungen der USA in Europa werden nach Angaben von NATO-Generalsekretär Rutte unmittelbar umgesetzt. Vor dem Treffen der Verteidigungsminister in Brüssel betonte er, dass die europäischen Bündnispartner nun stärker gefordert seien, eigene militärische Fähigkeiten aufzubauen. Die Anpassungen seien Teil der regulären NATO-Planungen. Für den Fall eines Krieges versicherte Rutte jedoch, dass alle Mitgliedstaaten ihre verfügbaren Kräfte vollständig einsetzen würden, um die Verteidigungsfähigkeit des Bündnisses sicherzustellen. Wegen umfangreicher Bauarbeiten auf einer wichtigen Fernverkehrsstrecke werden Bahnfahrten zwischen Berlin und Hannover ab Oktober deutlich mehr Zeit in Anspruch nehmen. Julia Kersten hat die Details.
2: Die Generalsanierung der Verbindung bis Lehrte bei Hannover soll bis Ende 2027 dauern. Während dieser Zeit müssen sich Reisende auf Umleitungen und Fahrzeitverlängerungen von bis zu 80 Minuten einstellen. Auswirkungen wird das auch auf die Verbindungen zwischen Berlin und Nordrhein-Westfalen haben, da zahlreiche Fernzüge über die Strecke verkehren.
1: Der Deutsche Presserat spricht sich gegen eine generelle Kennzeichnung von journalistischen Texten aus, die mithilfe von künstlicher Intelligenz erstellt wurden. Nach Einschätzung des Selbstkontrollgremiums lässt sich häufig nur schwer bestimmen, in welchem Umfang KI an einem Beitrag beteiligt war. Entscheidend sei deshalb nicht die verwendete Technik, sondern die Einhaltung der journalistischen Standards des Pressekodex. Anders sieht der Presserat den Umgang mit Bildern und Videos. KI-generierte Aufnahmen sollen weiterhin gekennzeichnet werden, um Verwechslung mit echten Aufnahmen zu vermeiden.
0: Das Wetter.
3: Ja, der Freitag wird heute richtig sonnig. Der Blick nach draußen lässt es da schon erahnen. Die Temperaturen steigen im Tagesverlauf auf 30 Grad in Zittau, 34 Grad in Kamenz und 35 Grad in Sonnewalde an. Wolken sind im sächsischen Teil der Lausitz kaum zu sehen. Im nördlichen Elbe-Elster zieht am Nachmittag womöglich aber eine kleine Regenwolke vorbei. Nichtsdestotrotz wird es überall gleichermaßen heiß.
0: Der Verkehrsdienst.
3: In Elsterwerda ist die Ortsdurchfahrt gesperrt. Auf der B101 findet hier die Ertüchtigung der Umleitungsstrecke statt. Eine Umleitung ist über Reichenhain ausgeschildert.
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1: Mit mir Chiara Bischoff. Guten Tag. Der Verkehrsverbund Ostsachsen hat die ersten Weichen für einen gemeinsamen Tarif in der Region gestellt. Eine Studie soll nun Modelle für einen einheitlichen Ostsachsen-Tarif entwickeln. Bereits umgesetzt wurden erste Übergangslösungen, darunter die Ausweitung des Katzensprung-Tickets und die Nutzung der Ticket-App Fertig in beiden Verbundgebieten. Gleichzeitig steigen im Zwon ab 1. August die Fahrpreise um durchschnittlich 7,3%. Deutschlandticket und Bildungsticket bleiben von der Erhöhung ausgenommen. Das St. Carolus Krankenhaus und das städtische Klinikum Görlitz wollen künftig enger zusammenarbeiten, um die medizinische Versorgung in der Region langfristig zu sichern. Darauf haben sich beide Häuser in einer gemeinsamen Vereinbarung verständigt. Hintergrund ist die wirtschaftliche Situation des St. Carolus Krankenhauses sowie die Auswirkungen der Krankenhausreform. Dazu Marc Buschbeck.
2: Durch den Zusammenschluss soll sich das St. Carolus Krankenhaus künftig stärker auf ausgewählte stationäre und ambulante Leistungen konzentrieren können. Dazu wird die Notaufnahme am 1. Oktober diesen Jahres geschlossen, sowie die Intensivmedizin reduziert. Das städtische Klinikum Görlitz übernimmt künftig die zentrale Notfallversorgung. Die Versorgung soll dort mit 17 Fachkliniken auf höchstem Niveau gebündelt werden. Die Umsetzung der Kooperation erfolgt schrittweise.
1: An der Oberschule Neukirch-Lausitz gibt es für das Schuljahr 2026/27 mehr Anmeldungen als zur Verfügung stehende Plätze. Deshalb erfolgt die Auswahl der Schüler per Los. Betroffene Eltern kritisieren das Zufallsverfahren scharf. Für das Landesamt für Schule und Bildung ist die Verlosung von Schulplätzen hingegen ein normaler Vorgang, wie Pressesprecher Clemens Arndt auf Anfrage erklärt. Es sei ein von der Rechtsprechung anerkanntes und gängiges Verfahren. Bei der Umlenkung werde auf Zumutbarkeit und Angemessenheit des Schulweges geachtet. Das Finanzamt Karlau schließt zum 18. August seine Außenstelle in Finsterwalde. Zur Begründung hieß es aus Karlau, dass die organisatorischen, wirtschaftlichen und personellen Rahmenbedingungen nicht mehr tragfähig seien. Bei den Einwohnern der Sängerstadt stößt die kommende Schließung auf Unverständnis. Das Brandenburger Finanzministerium will insgesamt die räumliche Präsenz der Finanzämter neu ausrichten und die Kontaktangebote bedarfsgerecht und zukunftssicher weiterentwickeln, heißt es in einer Mitteilung zur Schließung.
0: Das Wetter.
1: Ja, der Freitag wird heute richtig sonnig. Der Blick nach draußen lässt es da schon erahnen. Die Temperaturen steigen im Tagesverlauf auf 30 Grad in Zittau, 34 Grad in Kamenz und 35 Grad in Sonnewalde an. Wolken sind im sächsischen Teil der Lausitz kaum zu sehen. Im nördlichen Elbe-Elster zieht am Nachmittag womöglich aber eine kleine Regenwolke vorbei. Nichtsdestotrotz wird es überall gleichermaßen heiß.
0: Der Verkehrsdienst.
1: In Elsterwerda ist die Ortsdurchfahrt gesperrt. Auf der B101 findet hier die Ertüchtigung der Umleitungsstrecke statt. Eine Umleitung ist über Reichenhain ausgeschildert.
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1: Im Studio Michael Miem. Eine eigenständige Kontaktaufnahme von EU-Ratspräsident Antonio Costa mit Russland hat beim EU-Gipfel für Kritik gesorgt. Nach Informationen aus Regierungskreisen stieß das Vorgehen bei mehreren Staats- und Regierungschefs auf Unverständnis. Bundeskanzler Merz machte demnach deutlich, dass Costa die Europäische Union repräsentiere, jedoch keine eigenständige Vermittlerrolle innehabe. Auch aus Frankreich soll Unmut über das Vorgehen geäußert worden sein. Dazu auch der österreichische Politikwissenschaftler und Russland-Experte Gerhard Mangott.
2: Ich halte das an sich für eine gute Aktion, aber offensichtlich ist sie in mangelnder Abstimmung mit den führenden Staats- und Regierungschefs der Europäischen Union passiert. Es ist an sich das Geschäft von Costa, diese Kontakte herzustellen. Und soweit man gehört hat, waren das bisher nur formale Kontakte, keinerlei inhaltliche Gespräche. Aber es ist offensichtlich so, dass es einen Streit darüber gibt, wer eigentlich in Gesprächen mit Moskau, wenn sie denn jemals zustande kommen werden, der Anführer ist. Ist das die Europäische Union mit ihren Institutionen oder sind es die E3, nämlich Frankreich, Deutschland und auch ein Nicht-EU-Mitglied, nämlich Großbritannien? Und glaube ich, dieser Affront, den Bundeskanzler Merz hier Costa vorgeworfen hat, der hängt auch damit zusammen, dass man in Deutschland genauso wie in Paris und in London eben die E3 für diese Gespräche vorgesehen hat und nicht EU-Institutionen.
1: Im baden-württembergischen Renningen läuft ein umfangreicher Sucheinsatz nach einem 3 Monate alten Baby. Das Kind wird seit der Nacht vermisst. Polizeirettungsdienste und zahlreiche Einsatzkräfte sind an der Suche beteiligt. Unterstützt werden sie unter anderem von Suchhunden, Hubschraubern und Drohnen. Zu den Hintergründen des Verschwindens und dem genauen Ort machte die Polizei bislang keine Angaben. Die Kriminalpolizei hat die Ermittlungen übernommen. Die angekündigten Truppenreduzierungen der USA in Europa werden nach Angaben von NATO-Generalsekretär Rutte unmittelbar umgesetzt. Vor dem Treffen der Verteidigungsminister in Brüssel betonte er, dass die europäischen Bündnispartner nun stärker gefordert seien, eigene militärische Fähigkeiten aufzubauen. Die Anpassungen seien Teil der regulären NATO-Planungen. Für den Fall eines Krieges versicherte Rutte jedoch, dass alle Mitgliedstaaten ihre verfügbaren Kräfte vollständig einsetzen würden, um die Verteidigungsfähigkeit des Bündnisses sicherzustellen.
0: Das Wetter.
3: Ja, der Freitag wird heute richtig sonnig. Der Blick nach draußen lässt es da schon erahnen. Die Temperaturen steigen im Tagesverlauf auf 30 Grad in Zittau, 34 Grad in Kamenz und 35 Grad in Sonnewalde an. Wolken sind im sächsischen Teil der Lausitz kaum zu sehen. Im nördlichen Elbe-Elster zieht am Nachmittag womöglich aber eine kleine Regenwolke vorbei. Nichtsdestotrotz wird es überall gleichermaßen heiß.
0: Der Verkehrsdienst.
3: In Elsterwerda ist die Ortsdurchfahrt gesperrt. Auf der B101 findet hier die Ertüchtigung der Umleitungsstrecke statt. Eine Umleitung ist über Reichenhain ausgeschildert.
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1: Mit mir Chiara Bischoff. Guten Tag. Der Verkehrsverbund Ostsachsen hat die ersten Weichen für einen gemeinsamen Tarif in der Region gestellt. Eine Studie soll nun Modelle für einen einheitlichen Ostsachsen-Tarif entwickeln. Bereits umgesetzt wurden erste Übergangslösungen, darunter die Ausweitung des Katzensprung-Tickets und die Nutzung der Ticket-App Fertig in beiden Verbundgebieten. Gleichzeitig steigen im Zwon ab 1. August die Fahrpreise um durchschnittlich 7,3%. Deutschlandticket und Bildungsticket bleiben von der Erhöhung ausgenommen. Das St. Carolus Krankenhaus und das Städtische Klinikum Görlitz wollen künftig enger zusammenarbeiten, um die medizinische Versorgung in der Region langfristig zu sichern. Darauf haben sich beide Häuser in einer gemeinsamen Vereinbarung verständigt. Hintergrund ist die wirtschaftliche Situation des St. Carolus Krankenhauses sowie die Auswirkungen der Krankenhausreform. Dazu Marc Buschbeck.
2: Durch den Zusammenschluss soll sich das St. Carolus Krankenhaus künftig stärker auf ausgewählte stationäre und ambulante Leistungen konzentrieren können. Dazu wird die Notaufnahme am 1. Oktober diesen Jahres geschlossen, sowie die Intensivmedizin reduziert. Das städtische Klinikum Görlitz übernimmt künftig die zentrale Notfallversorgung. Die Versorgung soll dort mit 17 Fachkliniken auf höchstem Niveau gebündelt werden. Die Umsetzung der Kooperation erfolgt schrittweise.
1: An der Oberschule Neukirch-Lausitz gibt es für das Schuljahr 2026/27 mehr Anmeldungen als zur Verfügung stehende Plätze. Deshalb erfolgt die Auswahl der Schüler per Los. Betroffene Eltern kritisieren das Zufallsverfahren scharf. Für das Landesamt für Schule und Bildung ist die Verlosung von Schulplätzen hingegen ein normaler Vorgang, wie Pressesprecher Clemens Arndt auf Anfrage erklärt. Es sei ein von der Rechtsprechung anerkanntes und gängiges Verfahren. Bei der Umlenkung werde auf Zumutbarkeit und Angemessenheit des Schulweges geachtet. Das Finanzamt Karlau schließt zum 18. August seine Außenstelle in Finsterwalde. Zur Begründung hieß es aus Karlau, dass die organisatorischen, wirtschaftlichen und personellen Rahmenbedingungen nicht mehr tragfähig seien. Bei den Einwohnern der Sängerstadt stößt die kommende Schließung auf Unverständnis. Das Brandenburger Finanzministerium will insgesamt die räumliche Präsenz der Finanzämter neu ausrichten und die Kontaktangebote bedarfsgerecht und zukunftssicher weiterentwickeln, heißt es in einer Mitteilung zur Schließung.
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1: Ja, der Freitag wird heute richtig sonnig. Der Blick nach draußen lässt es da schon erahnen. Die Temperaturen steigen im Tagesverlauf auf 30 Grad in Zittau, 34 Grad in Kamenz und 35 Grad in Sonnewalde an. Wolken sind im sächsischen Teil der Lausitz kaum zu sehen. Im nördlichen Elbe-Elster zieht am Nachmittag womöglich aber eine kleine Regenwolke vorbei. Nichtsdestotrotz wird es überall gleichermaßen heiß.
0: Der Verkehrsdienst.
1: In Elsterwerda ist die Ortsdurchfahrt gesperrt. Auf der B101 findet hier die Ertüchtigung der Umleitungsstrecke statt. Eine Umleitung ist über Reichenhain ausgeschildert.
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1: Im Studio Michael Miem. Eine eigenständige Kontaktaufnahme von EU-Ratspräsident Antonio Costa mit Russland hat beim EU-Gipfel für Kritik gesorgt. Nach Informationen aus Regierungskreisen stieß das Vorgehen bei mehreren Staats- und Regierungschefs auf Unverständnis. Bundeskanzler Merz machte demnach deutlich, dass Costa die Europäische Union repräsentiere, jedoch keine eigenständige Vermittlerrolle innehabe. Auch aus Frankreich soll Unmut über das Vorgehen geäußert worden sein. Dazu auch der österreichische Politikwissenschaftler und Russland-Experte Gerhard Mangott.
2: Ich halte das an sich für eine gute Aktion, aber offensichtlich ist sie in mangelnder Abstimmung mit den führenden Staats- und Regierungschefs der Europäischen Union passiert. Es ist an sich das Geschäft von Costa, diese Kontakte herzustellen. Und soweit man gehört hat, waren das bisher nur formale Kontakte, keinerlei inhaltliche Gespräche. Aber es ist offensichtlich so, dass es einen Streit darüber gibt, wer eigentlich in Gesprächen mit Moskau, wenn sie denn jemals zustande kommen werden, der Anführer ist. Ist das die Europäische Union mit ihren Institutionen oder sind es die E3, nämlich Frankreich, Deutschland und auch ein Nicht-EU-Mitglied, nämlich Großbritannien? Und glaube ich, dieser Affront, den Bundeskanzler Merz hier Costa vorgeworfen hat, der hängt auch damit zusammen, dass man in Deutschland genauso wie in Paris und in London eben die E3 für diese Gespräche vorgesehen hat und nicht EU-Institutionen.
1: Im baden-württembergischen Renningen läuft ein umfangreicher Sucheinsatz nach einem 3 Monate alten Baby. Das Kind wird seit der Nacht vermisst. Polizeirettungsdienste und zahlreiche Einsatzkräfte sind an der Suche beteiligt. Unterstützt werden sie unter anderem von Suchhunden, Hubschraubern und Drohnen. Zu den Hintergründen des Verschwindens und dem genauen Ort machte die Polizei bislang keine Angaben. Die Kriminalpolizei hat die Ermittlungen übernommen. Die angekündigten Truppenreduzierungen der USA in Europa werden nach Angaben von NATO-Generalsekretär Rutte unmittelbar umgesetzt. Vor dem Treffen der Verteidigungsminister in Brüssel betonte er, dass die europäischen Bündnispartner nun stärker gefordert seien, eigene militärische Fähigkeiten aufzubauen. Die Anpassungen seien Teil der regulären NATO-Planungen. Für den Fall eines Krieges versicherte Rutte jedoch, dass alle Mitgliedstaaten ihre verfügbaren Kräfte vollständig einsetzen würden, um die Verteidigungsfähigkeit des Bündnisses sicherzustellen.
0: Das Wetter.
3: Ja, der Freitag wird heute richtig sonnig. Der Blick nach draußen lässt es da schon erahnen. Die Temperaturen steigen im Tagesverlauf auf 30 Grad in Zittau, 34 Grad in Kamenz und 35 Grad in Sonnewalde an. Wolken sind im sächsischen Teil der Lausitz kaum zu sehen. Im nördlichen Elbe-Elster zieht am Nachmittag womöglich aber eine kleine Regenwolke vorbei. Nichtsdestotrotz wird es überall gleichermaßen heiß.
0: Der Verkehrsdienst.
3: In Elsterwerda ist die Ortsdurchfahrt gesperrt. Auf der B101 findet hier die Ertüchtigung der Umleitungsstrecke statt. Eine Umleitung ist über Reichenhain ausgeschildert.
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1: Mit mir Chiara Bischoff. Guten Tag. Der Verkehrsverbund Ostsachsen hat die ersten Weichen für einen gemeinsamen Tarif in der Region gestellt. Eine Studie soll nun Modelle für einen einheitlichen Ostsachsen-Tarif entwickeln. Bereits umgesetzt wurden erste Übergangslösungen, darunter die Ausweitung des Katzensprung-Tickets und die Nutzung der Ticket-App Fertig in beiden Verbundgebieten. Gleichzeitig steigen im Zwon ab 1. August die Fahrpreise um durchschnittlich 7,3%. Deutschlandticket und Bildungsticket bleiben von der Erhöhung ausgenommen. Das St. Carolus Krankenhaus und das städtische Klinikum Görlitz wollen künftig enger zusammenarbeiten, um die medizinische Versorgung in der Region langfristig zu sichern. Darauf haben sich beide Häuser in einer gemeinsamen Vereinbarung verständigt. Hintergrund ist die wirtschaftliche Situation des St. Carolus Krankenhauses sowie die Auswirkungen der Krankenhausreform. Dazu Marc Buschbeck.
2: Durch den Zusammenschluss soll sich das St. Carolus Krankenhaus künftig stärker auf ausgewählte stationäre und ambulante Leistungen konzentrieren können. Dazu wird die Notaufnahme am 1. Oktober diesen Jahres geschlossen, sowie die Intensivmedizin reduziert. Das städtische Klinikum Görlitz übernimmt künftig die zentrale Notfallversorgung. Die Versorgung soll dort mit 17 Fachkliniken auf höchstem Niveau gebündelt werden. Die Umsetzung der Kooperation erfolgt schrittweise.
1: An der Oberschule Neukirch-Lausitz gibt es für das Schuljahr 2026/27 mehr Anmeldungen als zur Verfügung stehende Plätze. Deshalb erfolgt die Auswahl der Schüler per Los. Betroffene Eltern kritisieren das Zufallsverfahren scharf. Für das Landesamt für Schule und Bildung ist die Verlosung von Schulplätzen hingegen ein normaler Vorgang, wie Pressesprecher Clemens Arndt auf Anfrage erklärt. Es sei ein von der Rechtsprechung anerkanntes und gängiges Verfahren. Bei der Umlenkung werde auf Zumutbarkeit und Angemessenheit des Schulweges geachtet. Das Finanzamt Karlau schließt zum 18. August seine Außenstelle in Finsterwalde. Zur Begründung hieß es aus Karlau, dass die organisatorischen, wirtschaftlichen und personellen Rahmenbedingungen nicht mehr tragfähig seien. Bei den Einwohnern der Sängerstadt stößt die kommende Schließung auf Unverständnis. Das Brandenburger Finanzministerium will insgesamt die räumliche Präsenz der Finanzämter neu ausrichten und die Kontaktangebote bedarfsgerecht und zukunftssicher weiterentwickeln, heißt es in einer Mitteilung zur Schließung.
0: Das Wetter.
1: Ja, der Freitag wird heute richtig sonnig. Der Blick nach draußen lässt es da schon erahnen. Die Temperaturen steigen im Tagesverlauf auf 30 Grad in Zittau, 34 Grad in Kamenz und 35 Grad in Sonnewalde an. Wolken sind im sächsischen Teil der Lausitz kaum zu sehen. Im nördlichen Elbe-Elster zieht am Nachmittag womöglich aber eine kleine Regenwolke vorbei. Nichtsdestotrotz wird es überall gleichermaßen heiß.
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1: In Elsterwerda ist die Ortsdurchfahrt gesperrt. Auf der B101 findet hier die Ertüchtigung der Umleitungsstrecke statt. Eine Umleitung ist über Reichenhain ausgeschildert.
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1: Im Studio Michael Miem. Eine eigenständige Kontaktaufnahme von EU-Ratspräsident Antonio Costa mit Russland hat beim EU-Gipfel für Kritik gesorgt. Nach Informationen aus Regierungskreisen stieß das Vorgehen bei mehreren Staats- und Regierungschefs auf Unverständnis. Bundeskanzler Merz machte demnach deutlich, dass Costa die Europäische Union repräsentiere, jedoch keine eigenständige Vermittlerrolle innehabe. Auch aus Frankreich soll Unmut über das Vorgehen geäußert worden sein. Dazu auch der österreichische Politikwissenschaftler und Russland-Experte Gerhard Mangott.
2: Ich halte das an sich für eine gute Aktion, aber offensichtlich ist sie in mangelnder Abstimmung mit den führenden Staats- und Regierungschefs der Europäischen Union passiert. Es ist an sich das Geschäft von Costa, diese Kontakte herzustellen. Und soweit man gehört hat, waren das bisher nur formale Kontakte, keinerlei inhaltliche Gespräche. Aber es ist offensichtlich so, dass es einen Streit darüber gibt, wer eigentlich in Gesprächen mit Moskau, wenn sie denn jemals zustande kommen werden, da Anführer ist. Ist das die Europäische Union mit ihren Institutionen oder sind es die E3, nämlich Frankreich, Deutschland und auch ein Nicht-EU-Mitglied, nämlich Großbritannien? Und glaube ich, dieser Affront, den Bundeskanzler Merz hier Costa vorgeworfen hat, der hängt auch damit zusammen, dass man in Deutschland genauso wie in Paris und in London eben die E3 für diese Gespräche vorgesehen hat und nicht EU-Institutionen.
1: Im baden-württembergischen Renningen läuft ein umfangreicher Sucheinsatz nach einem 3 Monate alten Baby. Das Kind wird seit der Nacht vermisst. Polizeirettungsdienste und zahlreiche Einsatzkräfte sind an der Suche beteiligt. Unterstützt werden sie unter anderem von Suchhunden, Hubschraubern und Drohnen. Zu den Hintergründen des Verschwindens und dem genauen Ort machte die Polizei bislang keine Angaben. Die Kriminalpolizei hat die Ermittlungen übernommen. Die angekündigten Truppenreduzierungen der USA in Europa werden nach Angaben von NATO-Generalsekretär Rutte unmittelbar umgesetzt. Vor dem Treffen der Verteidigungsminister in Brüssel betonte er, dass die europäischen Bündnispartner nun stärker gefordert seien, eigene militärische Fähigkeiten aufzubauen. Die Anpassungen seien Teil der regulären NATO-Planungen. Für den Fall eines Krieges versicherte Rutte jedoch, dass alle Mitgliedstaaten ihre verfügbaren Kräfte vollständig einsetzen würden, um die Verteidigungsfähigkeit des Bündnisses sicherzustellen.
3: Das Wetter.
4: Heiter geht es ins Wochenende hinein. Der restliche Freitag bringt uns heute vereinzelt kleine Wolken, mancherorts sogar etwas Niederschlag, aber sonst weiterhin Sonnenschein. Erst in der Nacht wird es auch so richtig abkühlen. Bis dahin müssen wir uns noch mit warmen 30 Grad rumschlagen. Der Ausblick aufs Wochenende verspricht Abwechslung. Samstag startet mit Sonnenschein. Schnell kann sich aber auch Gewitter und Regen dazu mischen. Sonntag bleibt es ganztags voraussichtlich trocken mit viel Sonne. An beiden Tagen steigen die Temperaturen auf über 30 Grad an.
3: Der Verkehrsdienst.
4: Zwischen Görlitz und Nieski ist die B115 auf einem kurzen Abschnitt in der Ortslage Kodersdorf gesperrt. Hier wird eine neue Trinkwasserleitung verlegt. Ampeln regeln vor Ort den Verkehr.
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4: 0357 1 425 426, das ist die Nummer der Lauritzwelle Verkehrshotline. 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Wir geben Ihre Infos dann an alle anderen weiter. 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
5: Einen guten Nachmittag und schön, dass Sie eingeschaltet haben. Hier ist Lausitzwelle. Mein Name ist Annika Hürche und ich halte Sie auf dem Laufenden.

0: Freitagnachmittag, 14:15 und wir schauen mal so kurz vor dem Wochenende, was Sie zur Einstimmung heute so alles veranstalten können.
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0: Das Jugendclubhaus Ossi am Plani in Hoyerswerda lädt heute Nachmittag ab 16 Uhr zu einem kreativen Malkurs ein. Alle Jugendlichen und jungen Erwachsenen ab 14 Jahren sind herzlich willkommen, neue Techniken auszuprobieren und eigene Kunstwerke zu gestalten. Die Strickgruppe des Nachbarschaftshilfevereins Hoyerswerda trifft sich heute wieder im Grünen Hain von 15 bis 18 Uhr zum gemeinsamen Handarbeiten. Egal ob Anfänger oder Profi, bringen Sie Ihre Nadeln mit, tauschen Sie kreative Ideen aus und stricken Sie in gemütlicher Runde. Das Sorbische Museum in Bautzen lädt heute Nachmittag um 17 Uhr zum Absolventinnenkonzert Unisono ein. Erleben Sie ein anspruchsvolles Streichquartett mit Caroline Koksch, Magdalena Vetter, Sarah Baumgärtel und Magdalena Mörl. Begleitet werden die Musikerinnen an der Chorrepetition von Almut Kaven und Michael Vetter. Der Eintritt zu diesem Konzert ist kostenfrei. Das Planetarium Hoyerswerda lädt heute Abend um 19 Uhr zu einem spannenden Vortrag des Astronomischen Vereins ein. Erfahren Sie alles über die drei anstehenden Sonnenfinsternisse in Europa und wie Sie die spektakulären Naturschauspiele sicher beobachten können. Zudem wird erklärt, warum wir in Hoyerswerda im August eine fast 88-prozentige Bedeckung erleben. Die passenden Schutzbrillen können Sie auch direkt vor Ort erwerben. Die Sternwarte Jonsdorf lädt heute Abend um 21 Uhr zu einer faszinierenden Sternführung ein. Unter der Adresse an der Sternwarte 6 im Kurort Jonsdorf erfahren Sie Spannendes über das Universum, wobei die Veranstaltung ausdrücklich auch bei bedecktem Himmel interessant gestaltet ist. Werfen Sie also einen geführten Blick in den Abendhimmel. Und das Schwesternhaus Kleinwelker lädt heute Abend von 19 bis 21:30 Uhr zu einem Konzert der Extraklasse ein. Die Gitarrenzwillinge Volker und Thorsten Schubert präsentieren als Die Gitarreros ihr aktuelles instrumentales Programm Contigo. Freuen Sie sich also auf eigene Kompositionen voller Lebensfreude im Stile vom Flamenco, Nuevo, Samba und Bossa Nova. Der Eintritt zu diesem Konzert ist ebenfalls kostenfrei. Ja, und pünktlich zum Beginn der Nachmittagssendung erreichte mich folgende Meldung.
2: Servus, liebe Lausitzwelle Zuhörerschaft. Hier spricht Praktikant/Azubi Ken. Ich sitze hier gerade an der Spree in Berlin in der Sonne, ganz entspannt in meinem Urlaub. Und passend dazu habe ich hier ein Lied für euch, wo es um das Thema Nichtstun geht. Ich wünsche mir einmal das Lied Longview von Green Day. Dankeschön.
0: Ja, Ken, da triffst du ganz genau mein kleines Punky-Herz. Sehr gerne mache ich das für dich. Ich sehe dich schon an der Spree Luftbass spielen. Hier also heute mal außerhalb der Reihe dein Wunsch Green Day mit Longview.

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1: Im Studio Chiara Bischoff, hallo. Die Beantragung sowie Verlängerung von Parkausweisen erfolgt in Niesky ab sofort über das Bürgerbüro. In der Muskauer Straße 20 bis 22 können ebenso Parkerleichterungen für schwerbehinderte Menschen beantragt werden. Nach Angaben der Stadtverwaltung können Anträge und Verlängerungen neben dem persönlichen Besuch auch bequem per E-Mail unter einwohnermeldeamt@niesky.de eingereicht werden. Der Verkehrsverbund Ostsachsen hat die ersten Weichen für einen gemeinsamen Tarif in der Region gestellt. Eine Studie soll nun Modelle für einen einheitlichen Ostsachsen-Tarif entwickeln. Bereits umgesetzt wurden erste Übergangslösungen, darunter die Ausweitung des Katzensprung-Tickets und die Nutzung der Ticket-App Fertig in beiden Verbundgebieten. Gleichzeitig steigen im Zwon ab 1. August die Fahrpreise um durchschnittlich 7,3%. Deutschland-Ticket und Bildungsticket bleiben von der Erhöhung ausgenommen. Das St. Carolus Krankenhaus und das städtische Klinikum Görlitz wollen künftig enger zusammenarbeiten, um die medizinische Versorgung in der Region langfristig zu sichern. Darauf haben sich beide Häuser in einer gemeinsamen Vereinbarung verständigt. Hintergrund ist die wirtschaftliche Situation des St. Carolus Krankenhauses sowie die Auswirkungen der Krankenhausreform. Dazu Marc Buschbeck.
2: Durch den Zusammenschluss soll sich das St. Carolus Krankenhaus künftig stärker auf ausgewählte stationäre und ambulante Leistungen konzentrieren können. Dazu wird die Notaufnahme am 1. Oktober diesen Jahres geschlossen, sowie die Intensivmedizin reduziert. Das städtische Klinikum Görlitz übernimmt künftig die zentrale Notfallversorgung. Die Versorgung soll dort mit 17 Fachkliniken auf höchstem Niveau gebündelt werden. Die Umsetzung der Kooperation erfolgt schrittweise.
1: An der Oberschule Neukirch-Lausitz gibt es für das Schuljahr 2026/27 mehr Anmeldungen als zur Verfügung stehende Plätze. Deshalb erfolgt die Auswahl der Schüler per Los. Betroffene Eltern kritisieren das Zufallsverfahren scharf. Für das Landesamt für Schule und Bildung ist die Verlosung von Schulplätzen hingegen ein normaler Vorgang, wie Pressesprecher Clemens Arndt auf Anfrage erklärt. Es sei ein von der Rechtsprechung anerkanntes und gängiges Verfahren. Bei der Umlenkung werde auf Zumutbarkeit und Angemessenheit des Schulweges geachtet.
0: Das Wetter.
1: Heiter geht es ins Wochenende hinein. Der restliche Freitag bringt uns heute vereinzelt kleine Wolken, mancherorts sogar etwas Niederschlag, aber sonst weiterhin Sonnenschein. Erst in der Nacht wird es auch so richtig abkühlen. Bis dahin müssen wir uns noch mit warmen 30 Grad rumschlagen. Der Ausblick aufs Wochenende verspricht Abwechslung. Samstag startet mit Sonnenschein. Schnell kann sich aber auch Gewitter und Regen dazu mischen. Sonntag bleibt es ganztags voraussichtlich trocken mit viel Sonne. An beiden Tagen steigen die Temperaturen auf über 30 Grad an.
0: Der Verkehrsdienst.
1: Zwischen Görlitz und Niesky ist die B115 auf einem kurzen Abschnitt in der Ortslage Kodersdorf gesperrt. Hier wird eine neue Trinkwasserleitung verlegt. Ampeln regeln vor Ort den Verkehr.
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1: 0357 Mainz 425 426. Das ist die Nummer der Lausitzwelle Verkehrshotline. 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
3: Einen schönen Nachmittag, Lausitz. Hier ist Annika Hörche von der Lausitzwelle. Ja, und zusammen geht es eben gut informiert durch den Tag.

0: An jedem vorletzten Freitag im Monat ist dieser Platz reserviert für das Format Vorgestellt und Veröffentlicht. Und wenn es bei Vorgestellt und Veröffentlicht um neue Werke geht, dann denken ja viele zunächst an Musiker, Bands oder neue Songs. Heute schlagen wir allerdings ein ganz anderes Kapitel auf, denn statt Gitarrenriffs und Studioproduktion stehen diesmal alte Sagen, geheimnisvolle Orte und düstere Geschichten im Mittelpunkt. Unser heutiger Gast ist der Bautzner Autor und Podcaster Otto Thiemann. Mit seinen Büchern Der Ruf des Wassers und Das Manifest des Wahnsinns verbindet er die Legenden der Oberlausitz mit Mystery-Elementen und einem Hauch kosmischen Horrors, wie aus einem Rollenspiel unter Freunden gleich mehrere Bücher entstanden sind und warum die Spree dabei eine besondere Rolle spielt, darüber hat meine Kollegin Janine Bauer mit ihm gesprochen.
1: Manche Geschichten beginnen mit einer Idee, andere mit einem Ort und manche entstehen aus etwas, das sich kaum greifen lässt, einem Gefühl, einer Erinnerung vielleicht? Eine Erinnerung an etwas, das nie passiert ist? Genauso beschreibt der Bautzner Autor Otto Thiemann seine Bücher. Mit Der Ruf des Wassers und Das Manifest des Wahnsinns hat er zwei Werke geschaffen, die tief in der Oberlausitz verwurzelt sind und gleichzeitig weit über ihre Grenzen hinausreichen. Otto, erzähl uns doch zunächst einmal kurz und knapp von deinen Büchern.
2: Die beiden Bücher sind entstanden durch eine Rollenspielrunde, die ich mal gespielt habe mit Freunden. Und die Geschichte hat mich einfach nicht losgelassen und deshalb habe ich diese Geschichte weitergeführt und habe am Ende etwas geschaffen, was die Folklore, die Sagen der Oberlausitz verbindet mit kosmischem Horror, der so langsam und seicht in das Gehirn des Lesers kriechen soll.
1: Die Landschaft der Oberlausitz wird dabei fast selbst zu einer Figur. Neben seinen Büchern widmet sich Otto noch einer weiteren Leidenschaft, dem Pen-and-Paper-Rollenspiel. Gemeinsam mit Freunden produziert er dazu inzwischen sogar einen eigenen Podcast. Für alle, die damit noch nichts anfangen können, was genau ist Pen-and-Paper eigentlich?
2: Pen-and-Paper ist ein wunderbares Hobby, was ihr alle probieren solltet unbedingt. Man sitzt quasi mit seinen Freunden um einen Tisch. Es gibt einen Spielleiter, der die Geschichte erzählt. Es gibt die Mitspieler, die in dieser Geschichte frei handeln dürfen. Und am Ende entsteht dadurch eine Geschichte, die man gemeinsam erzählt.
1: Besonders freut ihn, dass sich mittlerweile eine kleine, aber engagierte Community gebildet hat. Nach Der Ruf des Wassers und Das Manifest des Wahnsinns ist denn ein drittes Werk in Aussicht?
2: Das dritte Exemplar ist sehr in Aussicht. Ich bin jetzt gerade bei Seite 86 oder sowas und wird, denke ich mal, Ende diesen Jahres auf jeden Fall kommen.
1: Zum Abschluss noch die vielleicht wichtigste Frage. Warum sollte man deine Bücher lesen?
2: Also, ich denke, die Bücher zu lesen ist ein Muss, wenn man aus der Oberlausitz kommt, wenn man auf Horrorgeschichten insgesamt steht und allgemein vielleicht eher so auf Mystery-Geschichten. Und ist vor allem auch was für Leute, die sonst nicht so gerne lesen, weil ich habe mir vorgenommen, so zu schreiben, wie ich gerne lesen möchte. Und wird euch, denke ich mal, nachdenklich zurücklassen und vielleicht in ein Genre einführen, was ihr so noch nie kennenlernen konntet.
1: Der Ruf des Wassers und das Manifest des Wahnsinns sind also absolut lesenswert. Auch lohnt es sich, in den dazugehörigen Podcast zu hören. Und wer weiß, vielleicht sieht man die vertrauten Wege der Oberlausitz danach mit etwas anderen Augen.
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1: Im Studio Michael Miem. Eine eigenständige Kontaktaufnahme von EU-Ratspräsident Antonio Costa mit Russland hat beim EU-Gipfel für Kritik gesorgt. Nach Informationen aus Regierungskreisen stieß das Vorgehen bei mehreren Staats- und Regierungschefs auf Unverständnis. Bundeskanzler Merz machte demnach deutlich, dass Costa die Europäische Union repräsentiere, jedoch keine eigenständige Vermittlerrolle innehabe. Auch aus Frankreich soll Unmut über das Vorgehen geäußert worden sein. Dazu auch der österreichische Politikwissenschaftler und Russland-Experte Gerhard Mangott.
2: Ich halte das an sich für eine gute Aktion, aber offensichtlich ist sie in mangelnder Abstimmung mit den führenden Staats- und Regierungschefs der Europäischen Union passiert. Es ist an sich das Geschäft von Costa, diese Kontakte herzustellen. Und soweit man gehört hat, waren das bisher nur formale Kontakte, keinerlei inhaltliche Gespräche. Aber es ist offensichtlich so, dass es einen Streit darüber gibt, wer eigentlich in Gesprächen mit Moskau, wenn sie denn jemals zustande kommen werden, der Anführer ist. Ist das die Europäische Union mit ihren Institutionen oder sind es die E3, nämlich Frankreich, Deutschland und auch ein Nicht-EU-Mitglied, nämlich Großbritannien? Und glaube ich, dieser Affront, den Bundeskanzler Merz hier Costa vorgeworfen hat, der hängt auch damit zusammen, dass man in Deutschland genauso wie in Paris und in London eben die E3 für diese Gespräche vorgesehen hat und nicht EU-Institutionen.
1: Im baden-württembergischen Renningen läuft ein umfangreicher Sucheinsatz nach einem 3 Monate alten Baby. Das Kind wird seit der Nacht vermisst. Polizeirettungsdienste und zahlreiche Einsatzkräfte sind an der Suche beteiligt. Unterstützt werden sie unter anderem von Suchhunden, Hubschraubern und Drohnen. Zu den Hintergründen des Verschwindens und dem genauen Ort machte die Polizei bislang keine Angaben. Die Kriminalpolizei hat die Ermittlungen übernommen. Die angekündigten Truppenreduzierungen der USA in Europa werden nach Angaben von NATO-Generalsekretär Rutte unmittelbar umgesetzt. Vor dem Treffen der Verteidigungsminister in Brüssel betonte er, dass die europäischen Bündnispartner nun stärker gefordert seien, eigene militärische Fähigkeiten aufzubauen. Die Anpassungen seien Teil der regulären NATO-Planungen. Für den Fall eines Krieges versicherte Rutte jedoch, dass alle Mitgliedstaaten ihre verfügbaren Kräfte vollständig einsetzen würden, um die Verteidigungsfähigkeit des Bündnisses sicherzustellen.
3: Das Wetter.
4: Heiter geht es ins Wochenende hinein. Der restliche Freitag bringt uns heute vereinzelt kleine Wolken, mancherorts sogar etwas Niederschlag, aber sonst weiterhin Sonnenschein. Erst in der Nacht wird es auch so richtig abkühlen. Bis dahin müssen wir uns noch mit warmen 30 Grad rumschlagen. Der Ausblick aufs Wochenende verspricht Abwechslung. Samstag startet mit Sonnenschein. Schnell kann sich aber auch Gewitter und Regen dazu mischen. Sonntag bleibt es ganztags voraussichtlich trocken mit viel Sonne. An beiden Tagen steigen die Temperaturen auf über 30 Grad an.
3: Der Verkehrsdienst.
4: Zwischen Görlitz und Nieski ist die B115 auf einem kurzen Abschnitt in der Ortslage Kodersdorf gesperrt. Hier wird eine neue Trinkwasserleitung verlegt. Ampeln regeln vor Ort den Verkehr.
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4: 0357 Mainz 425 426. Das ist die Nummer der Lauritzwelle Verkehrshotline. 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Wir geben Ihre Infos dann an alle anderen weiter. Gute Fahrt.
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5: Ja, willkommen bei Lausitzwelle. Ich bin Annika Hürche und begleite Sie jetzt durch den Nachmittag.

0: Kunst kann zum Nachdenken anregen, überraschen oder einfach ein Lächeln ins Gesicht zaubern. In Löbau stellten sich mehrere Teams einer besonderen Herausforderung. Mit wenig Zeit, wechselhaftem Wetter und einer spannenden Aufgabe. Hier nochmal Janine Bauer für Sie.
1: Am vergangenen Wochenende fand in Löbau ein kleines Fest zum Wohlfühlen mit dem Titel Löbau, wie geht's? Das Wochenende statt. Das Fest ist ein Gemeinschaftsprojekt des Deutschen Hygienemuseums und zahlreicher Löbauer Partner. Anlass ist die Sonderausstellung Wie geht's? Die Ausstellung über mentale Gesundheit, die noch bis 4. April 2027 in Dresden zu sehen ist. Eines der vielen Angebote war eine Kunstaktion, bei der drei Teams aus Löbauerinnen und Löbauern unter Anleitung der erfahrenen Designer Wiete Sommer, Verena Zimmermann und Toni Bayer arbeiteten. Ziel war es, Werke zu schaffen, die zum Nachdenken anregen, gut tun oder einfach nur Spaß machen. Die Herausforderung dabei, ein Zeitlimit von 48 Stunden. Sonntag 15 Uhr musste alles fertig sein. Eine weitere Herausforderung war das Wetter. Immer wieder mussten die Arbeiten wegen eines Regenschauers unterbrochen werden. Im Vorfeld der Aktion gab es eine Umfrage in Löbau, um festzustellen, an welchen Orten sich die Einwohner am wohlsten fühlen und wo am unwohlsten. Der beliebteste Ort war eine Wiese auf dem Gelände der einstigen Landesgartenschau. Der Bahnhofsvorplatz schnitt am schlechtesten ab. An diesen beiden Orten sollten die Kunstwerke entstehen. Am Sonntagnachmittag konnten die Arbeiten vom Publikum begutachtet werden. Um 16.30 Uhr fand in der Johanneskirche die Preisverleihung statt. Die Jury verlieh jedem der drei Teams einen Preis in den unterschiedlichsten Kategorien. Den Publikumspreis erhielt Toni Bayer und sein Team für das Objekt Löbau, guck in die Luft.
0: Ja, und wer sich die Kunstwerke auch ansehen möchte, kann entweder einen Abstecher nach Löbau machen oder auf dem Lausitzwelle YouTube-Kanal oder auf lausitzwelle.de schauen.

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1: Im Studio Chiara Bischoff, hallo. Die Beantragung sowie Verlängerung von Parkausweisen erfolgt in Niesky ab sofort über das Bürgerbüro. In der Muskauer Straße 20 bis 22 können ebenso Parkerleichterungen für schwerbehinderte Menschen beantragt werden. Nach Angaben der Stadtverwaltung können Anträge und Verlängerungen neben dem persönlichen Besuch auch bequem per E-Mail unter einwohnermeldeamt@niesky.de eingereicht werden. Der Verkehrsverbund Ostsachsen hat die ersten Weichen für einen gemeinsamen Tarif in der Region gestellt. Eine Studie soll nun Modelle für einen einheitlichen Ostsachsen-Tarif entwickeln. Bereits umgesetzt wurden erste Übergangslösungen, darunter die Ausweitung des Katzensprung-Tickets und die Nutzung der Ticket-App Fertig in beiden Verbundgebieten. Gleichzeitig steigen im Zwon ab 1. August die Fahrpreise um durchschnittlich 7,3%. Deutschland-Ticket und Bildungsticket bleiben von der Erhöhung ausgenommen. Das St. Carolus Krankenhaus und das städtische Klinikum Görlitz wollen künftig enger zusammenarbeiten, um die medizinische Versorgung in der Region langfristig zu sichern. Darauf haben sich beide Häuser in einer gemeinsamen Vereinbarung verständigt. Hintergrund ist die wirtschaftliche Situation des St. Carolus Krankenhauses sowie die Auswirkungen der Krankenhausreform. Dazu Marc Buschbeck.
2: Durch den Zusammenschluss soll sich das St. Carolus Krankenhaus künftig stärker auf ausgewählte stationäre und ambulante Leistungen konzentrieren können. Dazu wird die Notaufnahme am 1. Oktober diesen Jahres geschlossen, sowie die Intensivmedizin reduziert. Das städtische Klinikum Görlitz übernimmt künftig die zentrale Notfallversorgung. Die Versorgung soll dort mit 17 Fachkliniken auf höchstem Niveau gebündelt werden. Die Umsetzung der Kooperation erfolgt schrittweise.
1: An der Oberschule Neukirch-Lausitz gibt es für das Schuljahr 2026/27 mehr Anmeldungen als zur Verfügung stehende Plätze. Deshalb erfolgt die Auswahl der Schüler per Los. Betroffene Eltern kritisieren das Zufallsverfahren scharf. Für das Landesamt für Schule und Bildung ist die Verlosung von Schulplätzen hingegen ein normaler Vorgang, wie Pressesprecher Clemens Arndt auf Anfrage erklärt. Es sei ein von der Rechtsprechung anerkanntes und gängiges Verfahren. Bei der Umlenkung werde auf Zumutbarkeit und Angemessenheit des Schulweges geachtet.
0: Das Wetter.
1: Heiter geht es ins Wochenende hinein. Der restliche Freitag bringt uns heute vereinzelt kleine Wolken, mancherorts sogar etwas Niederschlag, aber sonst weiterhin Sonnenschein. Erst in der Nacht wird es auch so richtig abkühlen. Bis dahin müssen wir uns noch mit warmen 30 Grad rumschlagen. Der Ausblick aufs Wochenende verspricht Abwechslung. Samstag startet mit Sonnenschein. Schnell kann sich aber auch Gewitter und Regen dazu mischen. Sonntag bleibt es ganztags voraussichtlich trocken mit viel Sonne. An beiden Tagen steigen die Temperaturen auf über 30 Grad an.
0: Der Verkehrsdienst.
1: Zwischen Görlitz und Niesky ist die B115 auf einem kurzen Abschnitt in der Ortslage Kodersdorf gesperrt. Hier wird eine neue Trinkwasserleitung verlegt. Ampeln regeln vor Ort den Verkehr.
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1: 0357-1-425-426. Das ist die Nummer der Lausitzwelle Verkehrshotline. 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Wir geben Ihre Infos dann an alle anderen weiter. Gute Fahrt.
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Montag hatten wir in unserer Wunschbox einen Geburtstagsgruß und wir schließen den Kreis heute und haben auch heute wieder einen Geburtstagsgruß. Der kommt von Matthias aus dem schönen Haselbachtal, genauer aus Reichenbach, und er schrieb Folgendes. Hallo, ich bin Matthias und würde mich freuen, wenn ihr für meinen Engel Manu das Lied Supergirl von Raymond spielen würdet. Dieser Song wurde zum Hit, als wir uns kennengelernt haben, und trägt viele schöne Erinnerungen. Herzliche Grüße ans Team von Lausitzwelle und mein Engel, ich liebe dich und freue mich auf deine super Geburtstagsparty morgen. Vor 26 Jahren kam der Song raus. Seit 21 Jahren sind Matthias und Manu verheiratet. Zwei mittlerweile schon erwachsene Mädels sind aus dieser Liebe hervorgegangen. Und ich wünsche morgen nicht nur der Manu eine Wahnsinnsparty, sondern den beiden noch viele weitere schöne Erinnerungen. Liebe Manu, für dich von deinem Matthias gewünscht, Raymond und Supergirl.

Unser Wunschbox-Wunschlied für den Abschluss dieser Woche. Der Gruß von Matthias an seine Frau Manu. Und wer jetzt denkt, oh, ich möchte mir aber auch gern einen Titel wünschen, gar kein Problem. Nächste Woche beim Alex geht es weiter. Schicken Sie doch einfach eine Mail an wunschbox@lausitzwelle.de oder einen Text über Instagram oder WhatsApp an die 03571 425 426. Und wer mag, der kann uns auch gern eine Sprachnachricht senden. Stichwort Wunschbox nicht vergessen, Lied wünschen, Größe dalassen und dann einfach nur noch einschalten. Morgens 3:45 oder nachmittags 3:45.

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1: Im Studio Michael Miem. Eine eigenständige Kontaktaufnahme von EU-Ratspräsident Antonio Costa mit Russland hat beim EU-Gipfel für Kritik gesorgt. Nach Informationen aus Regierungskreisen stieß das Vorgehen bei mehreren Staats- und Regierungschefs auf Unverständnis. Bundeskanzler Merz machte demnach deutlich, dass Costa die Europäische Union repräsentiere, jedoch keine eigenständige Vermittlerrolle innehabe. Auch aus Frankreich soll Unmut über das Vorgehen geäußert worden sein. Dazu auch der österreichische Politikwissenschaftler und Russland-Experte Gerhard Mangott.
2: Ich halte das an sich für eine gute Aktion, aber offensichtlich ist sie in mangelnder Abstimmung mit den führenden Staats- und Regierungschefs

0: Europäischen Union passiert. Es ist an sich das Geschäft von Costa, diese Kontakte herzustellen. Und soweit man gehört hat, waren das bisher nur formale Kontakte, keinerlei inhaltliche Gespräche. Aber es ist offensichtlich so, dass es einen Streit darüber gibt, wer eigentlich in Gesprächen mit Moskau, wenn sie denn jemals zustande kommen werden, der Anführer ist. Ist das die Europäische Union mit ihren Institutionen oder sind es die E3, nämlich Frankreich, Deutschland und auch ein Nicht-EU-Mitglied, nämlich Großbritannien? Und glaube ich, dieser Affront, den Bundeskanzler Merz hier Costa vorgeworfen hat, der hängt auch damit zusammen, dass man in Deutschland genauso wie in Paris und in London eben die E3 für diese Gespräche vorgesehen hat und nicht EU-Institutionen.
1: Im baden-württembergischen Renningen läuft ein umfangreicher Sucheinsatz nach einem 3 Monate alten Baby. Das Kind wird seit der Nacht vermisst. Polizeirettungsdienste und zahlreiche Einsatzkräfte sind an der Suche beteiligt. Unterstützt werden sie unter anderem von Suchhunden, Hubschraubern und Drohnen. Zu den Hintergründen des Verschwindens und dem genauen Ort machte die Polizei bislang keine Angaben. Die Kriminalpolizei hat die Ermittlungen übernommen. Die angekündigten Truppenreduzierungen der USA in Europa werden nach Angaben von NATO-Generalsekretär Rutte unmittelbar umgesetzt. Vor dem Treffen der Verteidigungsminister in Brüssel betonte er, dass die europäischen Bündnispartner nun stärker gefordert seien, eigene militärische Fähigkeiten aufzubauen. Die Anpassungen seien Teil der regulären NATO-Planungen. Für den Fall eines Krieges versicherte Rutte jedoch, dass alle Mitgliedstaaten ihre verfügbaren Kräfte vollständig einsetzen würden, um die Verteidigungsfähigkeit des Bündnisses sicherzustellen.
2: Das Wetter.
3: Heiter geht es ins Wochenende hinein. Der restliche Freitag bringt uns heute vereinzelt kleine Wolken, mancherorts sogar etwas Niederschlag, aber sonst weiterhin Sonnenschein. Erst in der Nacht wird es auch so richtig abkühlen. Bis dahin müssen wir uns noch mit warmen 30 Grad rumschlagen. Der Ausblick aufs Wochenende verspricht Abwechslung. Samstag startet mit Sonnenschein. Schnell kann sich aber auch Gewitter und Regen dazu mischen. Sonntag bleibt es ganztags voraussichtlich trocken mit viel Sonne. An beiden Tagen steigen die Temperaturen auf über 30 Grad an.
2: Der Verkehrsdienst.
3: Zwischen Görlitz und Nieski ist die B115 auf einem kurzen Abschnitt in der Ortslage Kodersdorf gesperrt. Hier wird eine neue Trinkwasserleitung verlegt. Ampeln regeln vor Ort den Verkehr.
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3: 0357 Mainz 425 426. Das ist die Nummer der Lauritzwelle Verkehrshotline. 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Wir geben Ihre Infos dann an alle anderen weiter. Gute Fahrt.
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4: Der Arbeitstag neigt sich dem Ende zu. Zeit für gute Musik und die wichtigsten Infos. 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

0: Freitag, 16:45, Zeit für unsere CD der Woche.
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0: In dieser Woche dreht sich alles um Bernadette Lahengst. Die Lausitz ist für die Musikerin und Autorin weit mehr als nur eine Region auf der Landkarte. Die Künstlerin hat sich intensiv mit der Landschaft im Wandel, der sorbischen Kultur und den Menschen vor Ort beschäftigt. Besonders fasziniert sie die Transformation der ehemaligen Tagebaulandschaften. Wo einst Kohle gefördert wurde, entdeckt sie heute Raum für neue Ideen und Zukunftsvisionen. Diese Eindrücke verarbeitete sie auf ihrem Album Visionäre Lehre. Unsere CD der Woche. Der zweite Titel auf dem Album trägt den sorbischen Titel Vujica, du visionäre Lehre. Eine musikalische Liebeserklärung an die Lausitz. Dabei greift sie bewusst den sorbischen Namen der Region auf und schlägt eine Brücke zwischen Tradition und Gegenwart. Ihre Verbindung zur Lausitz endet jedoch nicht bei der Musik. Immer wieder kommt sie für Konzerte, Projekte und künstlerische Expeditionen in die Region zurück. Nun wollen wir sie aber auch mal hören, diese Liebeserklärung von Bernadette Lahengst und Vujica, du visionäre Lehre.

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1: Am Mikrofon Chiara Bischoff, hallo. Die Firmengruppe Diehl Defence übernimmt zum 1. Juli die EST Energetics in Rothenburg-Oberlausitz. EST Energetics befasst sich mit dem Recycling von Lithium-Metall-Batterien, der Airbag-Entsorgung, der Verwertung von Feuerwerkskörpern sowie der Demilitarisierung von Rüstungsgütern und beschäftigt derzeit gut 60 Mitarbeiter. Diehl Defence beabsichtigt, die Geschäftstätigkeit mit der jetzigen Belegschaft weiterzuführen und im Bereich der Entsorgung von Rüstungsgütern auszubauen. Bisheriger Eigentümer war General Atomics Europe. Die Beantragung sowie Verlängerung von Parkausweisen erfolgt in Niesky ab sofort über das Bürgerbüro. In der Muskauer Straße 20 bis 22 können ebenso Parkerleichterungen für schwerbehinderte Menschen beantragt werden. Nach Angaben der Stadtverwaltung können Anträge und Verlängerungen neben dem persönlichen Besuch auch bequem per E-Mail unter einwohnermeldeamt@niesky.de eingereicht werden. Der Verkehrsverbund Ostsachsen hat die ersten Weichen für einen gemeinsamen Tarif in der Region gestellt. Eine Studie soll nun Modelle für einen einheitlichen Ostsachsen-Tarif entwickeln. Bereits umgesetzt wurden erste Übergangslösungen, darunter die Ausweitung des Katzensprung-Tickets und die Nutzung der Ticket-App Fertig in beiden Verbundgebieten. Gleichzeitig steigen im Zwon ab 1. August die Fahrpreise um durchschnittlich 7,3%. Deutschland-Ticket und Bildungsticket bleiben von der Erhöhung ausgenommen. Das St. Carolus Krankenhaus und das städtische Klinikum Görlitz wollen künftig enger zusammenarbeiten, um die medizinische Versorgung in der Region langfristig zu sichern. Darauf haben sich beide Häuser in einer gemeinsamen Vereinbarung verständigt. Hintergrund ist die wirtschaftliche Situation des St. Carolus Krankenhauses sowie die Auswirkungen der Krankenhausreform. Dazu Marc Buschbeck.
2: Durch den Zusammenschluss soll sich das St. Carolus Krankenhaus künftig stärker auf ausgewählte stationäre und ambulante Leistungen konzentrieren können. Dazu wird die Notaufnahme am 1. Oktober diesen Jahres geschlossen, sowie die Intensivmedizin reduziert. Das städtische Klinikum Görlitz übernimmt künftig die zentrale Notfallversorgung. Die Versorgung soll dort mit 17 Fachkliniken auf höchstem Niveau gebündelt werden. Die Umsetzung der Kooperation erfolgt schrittweise.
0: Das Wetter.
1: Heiter geht es ins Wochenende hinein. Der restliche Freitag bringt uns heute vereinzelt kleine Wolken, mancherorts sogar etwas Niederschlag, aber sonst weiterhin Sonnenschein. Erst in der Nacht wird es auch so richtig abkühlen. Bis dahin müssen wir uns noch mit warmen 30 Grad rumschlagen. Der Ausblick aufs Wochenende verspricht Abwechslung. Samstag startet mit Sonnenschein. Schnell kann sich aber auch Gewitter und Regen dazu mischen. Sonntag bleibt es ganztags voraussichtlich trocken mit viel Sonne. An beiden Tagen steigen die Temperaturen auf über 30 Grad an.
0: Der Verkehrsdienst.
1: Zwischen Görlitz und Niesky ist die B115 auf einem kurzen Abschnitt in der Ortslage Kodersdorf gesperrt. Hier wird eine neue Trinkwasserleitung verlegt. Ampeln regeln vor Ort den Verkehr.
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1: 0357 1 425 426. Das ist die Nummer der Lausitzwelle Verkehrshotline. 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Gute Fahrt.
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3: Durchatmen. Feierabendmodus an. Ich bin Annika Hirche und begleite Sie heute Nachmittag hier auf Lausitzwelle.

0: hier ist es wieder, das kleine Rätsel am Freitag. Und auch heute wieder das Intro zu einem Klassiker. Diesmal aus dem Bereich der elektronischen Musik. Ich spiele es nochmal ab. Eine Wählscheibe ist zu hören. Ja, für mich auch auf jeden Fall das Zeichen des Abschieds und das Signal für das Kalenderblatt. Die Auflösung, zu welchem Titel diese Geräusche gehören, die gibt es nach Bernds kleiner Tagesdosis an Wissen.
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2: Ein Meilenstein für die Entwicklung der Suchtmittel war eine Entdeckung des Paderborner Apothekers Friedrich Wilhelm Sertürner im Jahr 1803. Dem am 19. Juni 1783 geborenen Pharmazeuten war es gelungen, das Alkaloid des Opiums zu isolieren und seine betäubende Wirkung nachzuweisen. Das Morphin oder Morphium war entdeckt. Bis dahin hatte die Chirurgie über kein Narkosemittel verfügt, das mit kalkulierbarem Risiko verwendbar war. Die Erfindung der Injektionsnadel und der ausgiebige Gebrauch des neuen Morphiums in den vielen Kriegen des 19. Jahrhunderts löste die erste Drogenwelle in Europa aus. Viele Soldaten, die im Krieg in den Lazaretten unter Verwendung von Morphium operiert und dauerhaft schmerzfrei gehalten wurden, kamen als Morphisten nach Hause. Die Freiheitsstatue kam am 19. Juni 1885 per Schiff im New Yorker Hafen an. Sie war ein Geschenk des französischen Volkes an das amerikanische zum 100. Geburtstag der USA. Sie wurde im Oktober 1886 feierlich eingeweiht und 1924 zum nationalen Monument erklärt. Die 46 Meter hohe Statue erschaffen hat der französische Bildhauer Frédéric Auguste Bartholdi. Mehr als 21 Jahre benötigte dieser für die Fertigstellung des Werkes. Seit ihrer Ankunft steht die Statue auf Liberty auf einer kleinen Insel mitten im Hafen von New York und ist beliebtes Ausflugsziel von Touristen. Sie ist das Wahrzeichen von New York und gilt lange schon als universelles Symbol für Freiheit und Demokratie. Steve Fossett brach in seinem Ballon am 19. Juni 2002 zur ersten Weltumrundung als Einzelfahrer ohne Zwischenlandung auf. Der US-Amerikaner vollbrachte das spektakuläre Abenteuer mit seinem Ballon Spirit of Freedom in rund 13 Tagen. Ursprünglich hatte Fossett mit 20 Tagen kalkuliert, doch mit Spitzengeschwindigkeiten von mehr als 250 Kilometern pro Stunde und optimalen Bedingungen erreichte er sein Ziel bereits 7 Tage früher. Zuvor waren Fossett 5 ähnliche Versuche missglückt. Unwetter, Übermüdung oder Sauerstoffmangel hatten ihn immer wieder zur Aufgabe gezwungen. Aber ans Aufhören hatte Steve Fossett nie gedacht. 2007 kehrte er von einem Flug über die Wüste Nevadas nicht zurück. Nachdem er im September 2007 als vermisst gemeldet wurde, wurde er am 15. Februar 2008 offiziell für tot erklärt.
0: So, das war's also für mich, zumindest für den Freitag. Morgen stehe ich für Sie nochmal ganz früh auf, damit um 6 der fröhliche Wecker klingelt. Und nächste Woche ist dann Alexander Skade wieder für Sie hinter dem Mikrofon. Hier kommt noch gleich die Auflösung meines kleinen Musikrätsels. Haben Sie also noch einen schönen Start ins Wochenende? Vielleicht ja mit dem Lausitzwelle Musikspezial. Wir hören uns in jedem Fall morgen. Und hier kommt jetzt Kraftwerk mit der Telefonanruf. Machen Sie es gut.

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1: Im Studio Michael Miem. Eine eigenständige Kontaktaufnahme von EU-Ratspräsident Antonio Costa mit Russland hat beim EU-Gipfel für Kritik gesorgt. Nach Informationen aus Regierungskreisen stieß das Vorgehen bei mehreren Staats- und Regierungschefs auf Unverständnis. Bundeskanzler Merz machte demnach deutlich, dass Costa die Europäische Union repräsentiere, jedoch keine eigenständige Vermittlerrolle innehabe. Auch aus Frankreich soll Unmut über das Vorgehen geäußert worden sein. Dazu auch der österreichische Politikwissenschaftler und Russland-Experte Gerhard Mangott.
2: Ich halte das an sich für eine gute Aktion, aber offensichtlich ist sie in mangelnder Abstimmung mit den führenden Staats- und Regierungschefs der Europäischen Union passiert. Es ist an sich das Geschäft von Costa, diese Kontakte herzustellen. Und soweit man gehört hat, waren das bisher nur formale Kontakte, keinerlei inhaltliche Gespräche. Aber es ist offensichtlich so, dass es einen Streit darüber gibt, wer eigentlich in Gesprächen mit Moskau, wenn sie denn jemals zustande kommen werden, da Anführer ist. Ist das die Europäische Union mit ihren Institutionen oder sind es die E3, nämlich Frankreich, Deutschland und auch ein Nicht-EU-Mitglied, nämlich Großbritannien? Und glaube ich, dieser Affront, den Bundeskanzler Merz hier Costa vorgeworfen hat, der hängt auch damit zusammen, dass man in Deutschland genauso wie in Paris und in London eben die E3 für diese Gespräche vorgesehen hat und nicht EU-Institutionen.
1: Im baden-württembergischen Renningen läuft ein

0: Umfangreicher Sucheinsatz nach einem 3 Monate alten Baby. Das Kind wird seit der Nacht vermisst. Polizeirettungsdienste und zahlreiche Einsatzkräfte sind an der Suche beteiligt. Unterstützt werden sie unter anderem von Suchhunden, Hubschraubern und Drohnen. Zu den Hintergründen des Verschwindens und dem genauen Ort machte die Polizei bislang keine Angaben. Die Kriminalpolizei hat die Ermittlungen übernommen. Die angekündigten Truppenreduzierungen der USA in Europa werden nach Angaben von NATO-Generalsekretär Rutte unmittelbar umgesetzt. Vor dem Treffen der Verteidigungsminister in Brüssel betonte er, dass die europäischen Bündnispartner nun stärker gefordert seien, eigene militärische Fähigkeiten aufzubauen. Die Anpassungen seien Teil der regulären NATO-Planungen. Für den Fall eines Krieges versicherte Rutte jedoch, dass alle Mitgliedstaaten ihre verfügbaren Kräfte vollständig einsetzen würden, um die Verteidigungsfähigkeit des Bündnisses sicherzustellen.
1: Das Wetter.
2: Heiter geht es ins Wochenende hinein. Der restliche Freitag bringt uns heute vereinzelt kleine Wolken, mancherorts sogar etwas Niederschlag, aber sonst weiterhin Sonnenschein. Erst in der Nacht wird es auch so richtig abkühlen. Bis dahin müssen wir uns noch mit warmen 30 Grad rumschlagen. Der Ausblick aufs Wochenende verspricht Abwechslung. Samstag startet mit Sonnenschein. Schnell kann sich aber auch Gewitter und Regen dazu mischen. Sonntag bleibt es ganztags voraussichtlich trocken mit viel Sonne. An beiden Tagen steigen die Temperaturen auf über 30 Grad an.
1: Der Verkehrsdienst.
2: Zwischen Görlitz und Niesky ist die B115 auf einem kurzen Abschnitt in der Ortslage Kodersdorf gesperrt. Hier wird eine neue Trinkwasserleitung verlegt. Ampeln regeln vor Ort den Verkehr.
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2: 0357 Mainz 425 426. Das ist die Nummer der Lauritzwelle Verkehrshotline. 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Wir geben Ihre Infos dann an alle anderen weiter. Gute Fahrt.
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1: Am Mikrofon Chiara Bischoff, hallo. Die Firmengruppe Diehl Defence übernimmt zum 1. Juli die EST Energetics in Rothenburg-Oberlausitz. EST Energetics befasst sich mit dem Recycling von Lithium-Metall-Batterien, der Airbag-Entsorgung, der Verwertung von Feuerwerkskörpern sowie der Demilitarisierung von Rüstungsgütern und beschäftigt derzeit gut 60 Mitarbeiter. Diehl Defence beabsichtigt, die Geschäftstätigkeit mit der jetzigen Belegschaft weiterzuführen und im Bereich der Entsorgung von Rüstungsgütern auszubauen. Bisheriger Eigentümer war General Atomics Europe. Die Beantragung sowie Verlängerung von Parkausweisen erfolgt in Niesky ab sofort über das Bürgerbüro. In der Muskauer Straße 20 bis 22 können ebenso Parkerleichterungen für schwerbehinderte Menschen beantragt werden. Nach Angaben der Stadtverwaltung können Anträge und Verlängerungen neben dem persönlichen Besuch auch bequem per E-Mail unter einwohnermeldeamt@niesky.de eingereicht werden. Der Verkehrsverbund Ostsachsen hat die ersten Weichen für einen gemeinsamen Tarif in der Region gestellt. Eine Studie soll nun Modelle für einen einheitlichen Ostsachsen-Tarif entwickeln. Bereits umgesetzt wurden erste Übergangslösungen, darunter die Ausweitung des Katzensprung-Tickets und die Nutzung der Ticket-App Fertig in beiden Verbundgebieten. Gleichzeitig steigen im Zwon ab 1. August die Fahrpreise um durchschnittlich 7,3%. Deutschland-Ticket und Bildungsticket bleiben von der Erhöhung ausgenommen. Das St. Carolus Krankenhaus und das städtische Klinikum Görlitz wollen künftig enger zusammenarbeiten, um die medizinische Versorgung in der Region langfristig zu sichern. Darauf haben sich beide Häuser in einer gemeinsamen Vereinbarung verständigt. Hintergrund ist die wirtschaftliche Situation des St. Carolus Krankenhauses sowie die Auswirkungen der Krankenhausreform. Dazu Marc Buschbeck.
2: Durch den Zusammenschluss soll sich das St. Carolus Krankenhaus künftig stärker auf ausgewählte stationäre und ambulante Leistungen konzentrieren können. Dazu wird die Notaufnahme am 1. Oktober diesen Jahres geschlossen, sowie die Intensivmedizin reduziert. Das städtische Klinikum Görlitz übernimmt künftig die zentrale Notfallversorgung. Die Versorgung soll dort mit 17 Fachkliniken auf höchstem Niveau gebündelt werden. Die Umsetzung der Kooperation erfolgt schrittweise.
0: Das Wetter.
1: Heiter geht es ins Wochenende hinein. Der restliche Freitag bringt uns heute vereinzelt kleine Wolken, mancherorts sogar etwas Niederschlag, aber sonst weiterhin Sonnenschein. Erst in der Nacht wird es auch so richtig abkühlen. Bis dahin müssen wir uns noch mit warmen 30 Grad rumschlagen. Der Ausblick aufs Wochenende verspricht Abwechslung. Samstag startet mit Sonnenschein. Schnell kann sich aber auch Gewitter und Regen dazu mischen. Sonntag bleibt es ganztags voraussichtlich trocken mit viel Sonne. An beiden Tagen steigen die Temperaturen auf über 30 Grad an.
0: Der Verkehrsdienst.
1: Zwischen Görlitz und Niesky ist die B115 auf einem kurzen Abschnitt in der Ortslage Kodersdorf gesperrt. Hier wird eine neue Trinkwasserleitung verlegt. Ampeln regeln vor Ort den Verkehr.
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1: 0357 1 425 426. Das ist die Nummer der Lausitzwelle Verkehrshotline. Wenn Sie Blitzer, Staus oder Unfälle sehen, dann rufen Sie uns doch gerne an oder schreiben Sie uns eine WhatsApp-Nachricht. Wir geben Ihre Infos dann an alle anderen weiter. Gute Fahrt.
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Dies ist die tragische Geschichte eines verkorksten Liedes. Ich ging damals frohen Mutes ins Studio und nahm mein selbstverfasstes Lied auf. Ein Lied so recht für junge Menschen von heute. Doch dann kam ein Produzent und entfernte alle Worte, die seiner Meinung nach jugendgefährdend oder zweideutig wären. Hier ist das Ergebnis.

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